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1: Ich bin Tanja Wagner. Im Koalitionsstreit um die Abschaffung der Rente mit 63 nähern sich Union und SPD an. Nach den Sozialdemokraten plädiert nun auch Unionsfraktionschef Frei für eine soziale Abfederung. Eine Härtefallregelung bei der Abschaffung der Rente mit 63 ist in jedem Fall angezeigt, sagte er der Funke Mediengruppe. Die Abschaffung der Frührente ohne Abschläge nach 45 Beitragsjahren ist einer der Kernpunkte der geplanten Rentenreform. Es gibt aber im Bundestag und auch bei den Sozialverbänden erhebliche Widerstände. Bundesverkehrsminister Bilger erhöht den Druck auf die Topmanager der Deutschen Bahn. Wegen der anhaltenden Pünktlichkeitsrisiken und Kritik an Millionenzahlungen kündigte er in der Bild am Sonntag Konsequenzen bei den Vorstandsgehältern an. Unterstützung bekommt Bilger vom Fahrgastverband Pro Bahn.
2: Bonuszahlungen sollen künftig davon abhängen, ob die vom Bund vorgegebenen Ziele erreicht werden. Auch innerhalb der schwarz-roten Koalition und in den Ländern stößt der Vorstoß auf Zustimmung. Der Ehrenvorsitzende des Fahrgastverbands Probahn Naumann begrüßt zwar die Pläne, er fordert aber auch den Bund auf, der Bahn ausreichend Finanzmittel zur Verfügung zu stellen und deren Verwendung zu kontrollieren. Die Deutsche Bahn äußerte sich auf Nachfrage nicht dazu. David Riemer, Berlin.
1: Im brasilianischen Amazonasgebiet wird so wenig Regenwald abgeholzt wie seit einem Jahrzehnt nicht mehr. Zwischen August und Juli dieses Jahres verschwanden rund 2.900 Quadratkilometer Wald, 36% weniger als im Jahr davor.
3: Brasiliens Präsident Lula hatte bei seinem Amtsantritt Anfang 2023 angekündigt, den Umwelt- und Klimaschutz stärken zu wollen. Bis 2030 soll die Abholzung auf Null sinken. Experten hatten zuletzt auch einen Rückgang der Waldbrände im Amazonasgebiet gemeldet. Rund 3,1 Millionen Hektar waren demnach im vergangenen Jahr von Bränden betroffen. Rund 80% weniger als im Vorjahr. Tine Klimach, Nachrichtenredaktion.
1: In der zweiten Fußball-Bundesliga feierte Energie Cottbus mit 3:1 gegen Hannover eine erfolgreiche Zweitligarückkehr. Der FC Nürnberg gewann ebenfalls gegen Dresden mit 3:0. Greuther Fürth spielte unentschieden auswärts gegen St. Pauli. Beide Mannschaften trennten sich 1:1.

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1: Ich bin Tanja Wagner. Im Streit um die Abschaffung der Frührente nach 45 Beitragsjahren nähern sich Union und SPD an. Nach der SPD spricht sich nun auch Unionsfraktionschef Frei für eine Härtefallregelung aus. Es sei bei der Abschaffung der Rente mit 63 in jedem Fall angezeigt, sagte der CDU-Politiker der Funke Mediengruppe.
2: Die Abschaffung der Frührente ist einer der Kernpunkte der geplanten Rentenreform. Der parlamentarische Geschäftsführer der SPD-Fraktion, Dirk Wiese, hatte Ausnahmen für Schwerarbeit nach österreichischem Vorbild vorgeschlagen. Da ist eine vorzeitige Rente für Menschen möglich, die unter schwerer körperlicher oder psychischer Belastung gearbeitet haben. Auch Unionsfraktionschef Thorsten Frei spricht nun von Übergangslösungen. Tine Klimach, Berlin.
1: Bundesverkehrsminister Bilger erhöht den Druck auf die Topmanager der Deutschen Bahn. Wegen der anhaltenden Pünktlichkeitskrise und der Kritik an Millionenzahlungen kündigte er in der Bild am Sonntag Konsequenzen bei den Vorstandsgehältern an. Unterstützung bekommt Bilger vom Fahrgastverband Pro Bahn.
3: Bonuszahlungen sollen künftig davon abhängen, ob die vom Bund vorgegebenen Ziele erreicht werden. Auch innerhalb der schwarz-roten Koalition und in den Ländern stößt der Vorstoß auf Zustimmung. Der Ehrenvorsitzende des Fahrgastverbands Pro Bahn Naumann begrüßt zwar die Pläne, erfordert aber auch den Bund auf, der Bahn ausreichend Finanzmittel zur Verfügung zu stellen und deren Verwendung zu kontrollieren. Die Deutsche Bahn äußerte sich auf Nachfrage nicht dazu. David Riemer, Berlin.
1: Das Pentagon hat Vertreter der US-Rüstungsindustrie dazu aufgefordert, die Produktion und Lieferung von Waffen rasch zu steigern. Pentagon-Sprecher Parnell bestätigte der deutschen Presseagentur die Echtheit des Dokuments. Es fällt in eine Zeit, in der Experten und US-Medien zuletzt immer wieder auf schwindende Waffenreserven im US-Militär als Folge des Iran-Kriegs hingewiesen hatten. US-Präsident Trump wies das zurück. Der erste FC Nürnberg hat einen Traumstart in der zweiten Fußball-Bundesliga hingelegt. Die Franken gewannen 3:0 gegen Dynamo Dresden. Außerdem holte sich Energie Cottbus mit 3:1 einen Sieg gegen Hannover 96. Der FC St. Pauli und die Sportvereinigung Greuther Fürth trennten sich mit 1:1.
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0: Es ist 5:30. 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
1: Ich bin Tanja Wagner. Im Streit um die Abschaffung der Frührente nach 45 Beitragsjahren nähern sich Union und SPD an. Nach der SPD spricht sich nun auch Unionsfraktionschef Frei für eine Härtefallregelung aus. Es sei bei der Abschaffung der Rente mit 63 in jedem Fall angezeigt, sagte der CDU-Politiker der Funke Mediengruppe.
2: Die Abschaffung der Frührente ist einer der Kernpunkte der geplanten Rentenreform. Der parlamentarische Geschäftsführer der SPD-Fraktion, Dirk Wiese, hatte Ausnahmen für Schwerarbeit nach österreichischem Vorbild vorgeschlagen. Da ist eine vorzeitige Rente für Menschen möglich, die unter schwerer körperlicher oder psychischer Belastung gearbeitet haben. Auch Unionsfraktionschef Thorsten Frei spricht nun von Übergangslösungen. Tine Klimach, Berlin.
1: Bundesverkehrsminister Bilger erhöht den Druck auf die Topmanager der Deutschen Bahn. Wegen der anhaltenden Pünktlichkeitskrise und der Kritik an Millionenzahlungen kündigte er in der Bild am Sonntag Konsequenzen bei den Vorstandsgehältern an. Unterstützung bekommt Bilger vom Fahrgastverband Pro Bahn.
3: Bonuszahlungen sollen künftig davon abhängen, ob die vom Bund vorgegebenen Ziele erreicht werden. Auch innerhalb der schwarz-roten Koalition und in den Ländern stößt der Vorstoß auf Zustimmung. Der Ehrenvorsitzende des Fahrgastverbands Pro Bahn Naumann begrüßt zwar die Pläne, erfordert aber auch den Bund auf, der Bahn ausreichend Finanzmittel zur Verfügung zu stellen und deren Verwendung zu kontrollieren. Die Deutsche Bahn äußerte sich auf Nachfrage nicht dazu. David Riemer, Berlin.
1: Das Pentagon hat Vertreter der US-Rüstungsindustrie dazu aufgefordert, die Produktion und Lieferung von Waffen rasch zu steigern. Pentagon-Sprecher Parnell bestätigte der deutschen Presseagentur die Echtheit des Dokuments. Es fällt in eine Zeit, in der Experten und US-Medien zuletzt immer wieder auf schwindende Waffenreserven im US-Militär als Folge des Iran-Kriegs hingewiesen hatten. US-Präsident Trump wies das zurück. Der erste FC Nürnberg hat einen Traumstart in der zweiten Fußball-Bundesliga hingelegt. Die Franken gewannen 3:0 gegen Dynamo Dresden. Außerdem holte sich Energie Cottbus mit 3:1 einen Sieg gegen Hannover 96. Der FC St. Pauli und die Sportvereinigung Greuther Fürth trennten sich mit 1:1.
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4: Also ich würde mich schon interessieren, warum die Stones so unfassbar fit sind und das in diesem hohen Alter. Möglicherweise liegt es an ein paar Spritzen, die sie bekommen, die wir gar nicht kennen. Und möglicherweise liegt es auch daran, dass die Jungs Frühsport machen. Können wir jetzt auch. Shake your hips, also einfach mal die Hüfte geschüttelt, damit ihr gut in diesen Montagmorgen reinkommt. Wir sind bei euch. 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

0: Einen guten Morgen am Montag. Es ist kurz zu sechs. Ich hab gleich free. Außerdem sind The Who in der nächsten halben Stunde mit dabei. Oder zum Beispiel auch die Lemonheads. Alles nur für euch, damit ihr gut durch diesen Morgen kommt.
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0: Der Tag, der startet super freundlich, ist auch schon schön warm draußen. So um die 19 Grad. Im Lauf des Tages wird es sehr heiß, um die 36 Grad. Und in den höheren Lagen, so Richtung Schwarzwald zum Beispiel, da kann es auch mal ein kräftiges Gewitter geben. Morgen am Dienstag freundlich sonnig, lokal ein paar Schauer, 33 Grad. Und Mittwoch dann schon wieder 36.
4: Richtung Süden erst sonnig am Nachmittag, dann teils Schauer und Gewitter bis 36 Grad. Richtung Norden maximal 28, es bleibt trocken.
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4: Ich bin Ralf Mehlhahn. Schönen guten Morgen. Eigentlich soll die Rente mit 63 ja abgeschafft werden, aber die Kritik hört nicht auf. Unionsfraktionschef Frei will jetzt wenigstens eine soziale Abfederung. Da hat ihn die SPD draufgebracht. Eine Härtefallregelung bei der Abschaffung der Rente mit 63 ist in jedem Fall angezeigt und auch über eine Übergangsregelung wird man reden, sagt Frei. Was ist sonst noch wichtig? Die Polizei warnt auf Instagram vor angeblichen Unfallfahrzeugen zu Schnäppchenpreisen. Die gibt's nämlich gar nicht, ist eine neue Betrugsmasche auf Social Media. Und die Diplomatie im Iran-Krieg. US-Präsident Trump sagt, es ist wie eine Schachpartie. Rüber zum Sport. U18-Finale in Belgrad. Die deutschen Handball-Junioren sind jetzt Europameister durch ein 36-27 gegen Slowenien.
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4: 2-1 Auftaktsieg gegen Fortuna Düsseldorf in der dritten Liga für den SV Waldhof. Nächster Gegner Hansa Rostock, dann Kaiserslautern im DFB-Pokal. Waldhof-Stürmer Ulbricht.
5: Ja, die Vorfreude ist riesig, muss man sagen. Nächste Woche noch eine Aufgabe, die nehmen wir genauso ernst. Und dann natürlich wissen wir, was das für die Fans und die Stadt bedeutet. Und da gehen wir alles, um eine Runde weiterzukommen.
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1: Es bleibt einfach bei so einem Hitzesommer. 34 bis 36 Grad kriegen wir heute. Gegen Nachmittag kann es ein paar Gewitter geben. Und morgen am Dienstag auch. Sonnig, freundlich, ein paar Wolken unterwegs, bleiben harmlos. Morgen 33 Grad, Mittwoch 36 und Donnerstag um die 38 Grad.
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2: Ich bin Ralf Mehlhorn. Schönen guten Morgen. Die Rente mit 63 soll abgeschafft werden. Das gefällt vielen nicht. Unionsfraktionschef Frei will jetzt immerhin wenigstens eine soziale Abfederung. Die SPD hat ihn draufgebracht. Eine Härtefallregelung bei der Abschaffung der Rente mit 63 ist in jedem Fall angezeigt. Und auch über eine Übergangsregelung wird man reden, sagt Frei. Was ist sonst noch wichtig? Ist eine neue Betrugsmasche auf Social Media. Die Polizei warnte auf Instagram vor angeblichen Unfallfahrzeugen zu Schnäppchenpreisen. Die gibt's nämlich gar nicht. Und am Wochenende hatte Rock FM das Taubertal-Festival präsentiert. Jetzt ist das Line-up fürs nächste Jahr draußen. Top-Acts sind die Ärzte. Rüber zum Sport. Die deutschen Handball-Junioren sind jetzt Europameister. Sie haben das U18-Finale in Belgrad gewonnen. 36 zu 27 hieß es am Ende gegen Slowenien.
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2: Der SV Waldhof hat den Drittliga-Auftakt gegen Fortuna Düsseldorf mit 2-1 gewonnen. Nächster Gegner Hansa Rostock, dann im DFB-Pokal Kaiserslautern. Waldhof-Stürmer Julian Ulbricht.
3: Ja, die Vorfreude ist riesig, muss man sagen. Nächste Woche noch eine Aufgabe, die nehmen wir genauso ernst. Und dann natürlich wissen wir, was das für die Fans und die Stadt bedeutet. Und da geben wir alles, um eine Runde weiterzukommen.
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Ich starte gut in den Tag rein. Es ist 6:55. Es wird ein schöner Montag. Rock FM ist hier. 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

Guten Morgen mit Rock FM 20 nach 7. Das war ein wildes Wochenende für uns. Zum einen war das halbe Team auf dem Taubertal-Festival, zeigen wir euch auch noch, wie kurz dort gewesen ist. Und ich persönlich war zum Beispiel mit euch zusammen bei Uriah Heep. Es war ein unfassbarer Abend, denn zuvor kam Sigi Schwarz. Der Mann kann Gitarre spielen, da fällt dir einfach nichts mehr ein. Einer der besten Gitarristen der Welt. Dann kam Mother's Finest. Die Jungs und Mädels haben sowas von Gas gegeben. Von 7 Mitgliedern sind 5 noch Originalmitglieder. Das war der absolute Hammer. Ja, und dann kam Uriah Heep. Das war so eine unfassbare Stimmung. Das war Wahnsinn. Und ich finde es total schön, dass wir euch alle treffen durften. Ihr seid sowas von nett und freundlich, Autogramme gegeben, T-Shirts unterschrieben. Ihr habt Rocksäcke bekommen. War ein schönes Erlebnis. 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

0: Morgen zusammen, 7:35 ist es. Ihr startet den Tag mit Rock FM und ihr könntet in diesen Tag starten, indem ihr den 10. August 2026 zu einem Meilenstein in eurem Lebenslauf macht. Denn es gilt herauszubekommen, aus welchem Song dieses Riff hier rausgeschnippelt worden ist. Ja, ich weiß, es ist schon unverschämt kurz, deswegen spiele ich es euch nochmal. Und wenn ihr eine Ahnung habt, wer da mit der großen Schere unterwegs gewesen ist und wisst, in welchen Song das reinpackt, 0800 3x6 8866, ruft uns an der Hotline und werdet Riffrater des Tages.
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0: Das ist schon, muss man schon sagen, das ist schon ein außergewöhnlicher Sommer. Die Höchsttemperaturen heute Nachmittag um die 36 Grad. Und da, wo es ein bisschen höher ist, da kann es einzelne Schauer und Gewitter geben. Und die können streckenweise auch wirklich kräftig ausfallen. Morgen am Dienstag auch freundlich, sonnig, ihr ahnt es schon, bis zu 33 Grad. Mittwoch 36 und auch Donnerstag und Freitag um die 38 Grad.
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4: Ich bin Ralf Mehlhorn. Schönen guten Morgen. Viele fordern, die Rente mit 63 soll bleiben. Muss weg, meint die Bundesregierung. Unionsfraktionschef Frei will nun doch wenigstens eine soziale Abfederung. Da hat ihn jetzt die SPD darauf gebracht. Eine Härtefallregelung bei der Abschaffung der Rente mit 63 ist in jedem Fall angezeigt. Und auch über eine Übergangsregelung wird man reden, meint Frei. Was ist sonst noch wichtig? Diplomatie im Irankrieg. US-Präsident Trump sagt jetzt dazu, es ist wie eine Schachpartie. Und ein Streit ist am Berliner Bahnhof Zoo eskaliert. Ein 30-jähriger Mann stirbt durch Schüsse am Abend auf öffentlicher Straße. Allein im letzten Jahr hatte die Berliner Polizei über 1.100 Fälle mit Schusswaffen. Rüber zum Sport. U18-Finale in Belgrad. Die deutschen Handball-Junioren sind jetzt Europameister. Durch ein 36:27 haben sie gegen Slowenien gewonnen.
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4: Heute tritt sie bei der Leichtathletik-EM an. Die Mannheimer Kugelstoß-Olympiasiegerin Yemisi Mabry ist Mitfavoritin. Die Quali ab 10.35 Uhr. Über die 100 Meter ist Gina Lückenkämper aus Hamm in NRW nur Außenseiterin. Vor 4 Jahren hatte sie noch den Titel geholt. Die EM in Birmingham geht bis Sonntag.

Morgen. Rock FM ist hier. Es ist 20 vor 8. Vielleicht habt ihr ja noch ein bisschen Zeit und könnt genießen. Unsere Rocklegenden Kansas habe ich jetzt zum Beispiel mit Carry On Wayward Son. Ich Vollidiot habe erst vor einem halben Jahr herausgefunden, was Wayward Son ist. Das ist sozusagen das schwarze Schaf in der Familie. In meiner bin ich's nicht. In eurer? Keine Ahnung. Okay.

0: 10 vor 8 und es ist genau die richtige Uhrzeit, um einem von euch ein Krönchen aufzusetzen. Und zwar das des Riffrater des Tages.
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0: Matthias, was machst du am Montagmorgen um die Uhrzeit?
2: Ja, arbeiten leider. Ich habe noch keinen Urlaub. Ich muss noch 2 Wochen warten, bis ich dran bin.
0: Wo fährst du in den Urlaub?
2: Wir fahren nach Spanien dann.
0: Ich auch. Wohin fährst du?
2: Nördlich von Barcelona ist das Ganze, nee, zwischen Lorette und Barcelona.
0: Ich fahre nach Rosas, das ist total in der Nähe von dir.
2: Ja, dann sehen wir uns vielleicht, aber es dauert noch ein bisschen, bis ich mir fahre.
0: Aus welchem Song, denkst du, stammt dieses Riff?
2: I Wanna Rock von Twisted Sister.
0: Okay. Glückwunsch, du hast ihn dir verdient.
2: Super, danke schön.
0: Du bist der Riffrater des Tages und bekommst ihn natürlich, unseren Mega-Schlüsselanhänger. Der hat so eine Form wie eine Gitarre und ist aber auch ein Flaschenöffner.
2: Hey, super, danke schön.
0: Gern geschehen. Und den Song von dir hören wir auch. I wanna rock.

0: Hey, habt einen schönen Start in die neue Woche. Rock FM ist hier um 7:45 und gleich bei mir. Sollte den einen oder anderen aufhorchen lassen. Bon Jovi ist in der nächsten halben Stunde mit dabei. Außerdem die Smashing Pumpkins und Green Day. Alle Rocklegenden, damit ihr gut in diesen Tag startet.
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0: Heute um die 36 Grad. Und wenn ihr ein wenig höher wohnt, so Odenwald oder Schwarzwald oder sonst irgendwo oben, kann auch ein paar Gewitter runterkommen und relativ kräftig werden. Morgen am Dienstag freundlich sonnig. Wir erwarten ja schon gar nichts mehr anderes. Und natürlich auch morgen warm um die 33 Grad. Und die Woche steigert sich temperaturtechnisch, sodass wir Donnerstag und Freitag um die 38 Grad haben.
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4: Ich bin Ralf Mehlhorn. Schönen guten Morgen. Arbeitgeber, die tricksen, um den Mindestlohn nicht zahlen zu müssen. Bis zu 64 Milliarden Euro Verlust innerhalb von 10 Jahren für die Beschäftigten, die Sozialkassen und den Fiskus. Der DGB hat nachgerechnet. Allein Arbeitnehmer haben 35 Milliarden Euro nicht bekommen. Illegale Arbeitgebertricks sind unbezahlte Arbeitszeiten, Abzüge für vermeintliche Kosten, Vorgaben, die während der Arbeitszeit nicht zu schaffen sind. Was ist sonst noch wichtig? Deutschland hat immer mehr E-Scooter. Im letzten Jahr waren knapp 1,66 Millionen versichert, doppelt so viele wie 2022 laut Versicherungsverband. Und am Wochenende hatte Rock FM das Taubertal-Festival präsentiert. Jetzt ist das Line-up fürs nächste Jahr draußen. Top-Act sind die Ärzte. Rüber zum Sport. Heute tritt sie bei der Leichtathletik-EM an. Die Mannheimer Kugelstoß-Olympiasiegerin Yemisi Mabry ist Mitfavoritin. Die Quali ab 10.35 Uhr. Über die 100 Meter ist Gina Lückenkämper aus Hamm in NRW nur Außenseiterin. Vor 4 Jahren hatte sie noch den Titel geholt. Die EM in Birmingham geht bis Sonntag.
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4: Der SV Waldhof hat den Drittliga-Auftakt gegen Fortuna Düsseldorf mit 2-1 gewonnen. Nächster Gegner Hansa Rostock, dann im DFB-Pokal Kaiserslautern. Waldhof-Stürmer Julian Ulbricht.
5: Ja, die Vorfreude ist riesig, muss man sagen. Nächste Woche noch eine Aufgabe, die nehmen wir genauso ernst. Und dann natürlich wissen wir, was das für die Fans und die Stadt bedeutet. Und da geben wir alles, um noch unter weiterzukommen.
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0: Morgen zusammen. Mir ist gerade aufgefallen, heute ist der 10. August und übermorgen am Mittwoch, 12. August, soll ja partielle Sonnenfinsternis sein, beziehungsweise wird auch so sein. Ich versuche jetzt einfach mal Jörg Kachelmann zu erreichen. Ich schätze, ich habe das bis 8:45 geschafft. Und dann gucken wir mal, wann und wo man diese Sonnenfinsternis am besten sehen kann. Und gleich bei mir Def Leppard und Love Bites.
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0: Bis zu 33 Grad kriegen wir heute. Das ist gut warm, keiner wird frieren. Das gilt übrigens auch für morgen. Morgen am Dienstag freundlich, sonnig, 33 Grad. Ja, und von Mittwoch bis Freitag steigen wir uns, so dass wir dann am Freitag mal wieder Höchsttemperaturen von um die 38 Grad haben.
4: Es ist 8:30. 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
5: Ich bin Ralf Mehlhorn, schönen guten Morgen. Viele fordern, die Rente mit 63 soll bleiben. Muss weg, meint die Bundesregierung. Unionsfraktionschef Frei will nun doch wenigstens eine soziale Abfederung. Da hat ihn die SPD darauf gebracht. Eine Härtefallregelung bei der Abschaffung der Rente mit 63 ist in jedem Fall angezeigt. Und auch über eine Übergangsregelung wird man reden, meint Frei. Was ist sonst noch wichtig? Diplomatie im Iran-Krieg. US-Präsident Trump sagt dazu jetzt, es ist wie eine Schachpartie. Und allein im letzten Jahr hatte die Berliner Polizei über 1100 Fälle mit Schusswaffen. Wieder ist am Abend ein Streit am Berliner Bahnhof Zoo eskaliert. Ein 30-jähriger Mann wird erschossen auf offener Straße. Rüber zum Sport. U18-Finale in Belgrad. Die deutschen Handball-Junioren sind jetzt Europameister nach einem 36-27 gegen Slowenien.
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5: Heute tritt sie bei der Leichtathletik-EM an. Die Mannheimer Kugelstoß-Olympiasiegerin Yemisi Mebri ist Mitfavoritin. Die Quali ist ab 10.35 Uhr. Katharina Maisch aus Bad Urach ist auch dabei. Und Nina Nubesi aus Schorndorf, rund 30 Kilometer von Stuttgart entfernt. Die EM in Birmingham geht bis Sonntag.
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0: 19 von 9, guten Morgen.
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0: Heute vor 79 Jahren ist ein Musiker geboren worden, der gezeigt hat, dass Rock wirklich auch mal ein bisschen anders klingen kann. Ian Anderson hat mit Jethro Tull die Querflöte aus dem Orchester geholt und mitten ins Rampenlicht der Rockmusik gestellt. Was erstmal verrückt geklungen hat, ist zu seinem absoluten Markenzeichen geworden und hat Songs wie Locomotive Breath unsterblich gemacht. Alles Gute, Ian Anderson, zum 79. Geburtstag. Und hier ist es, das Markenzeichen. Locomotive Breath bei Rock FM.

Ehrlich gesagt verstehe ich die Frage nicht. Ist da jemand? Ja, natürlich. Ihr seid zum Beispiel darüber freuen wir uns wirklich sehr. Hier bei Rock FM. Ich bin auch da mal ganz nebenbei. Und jetzt sind die Scorpions da. 60 Jahre Musikgeschichte hört ihr bei Rock FM mit No One Like You. Einen guten Morgen um 10 vor 9.

0: Hey, schönen guten Morgen euch. Es ist 8:53 und gleich gibt's Van Halen. Außerdem in der nächsten halben Stunde mit dabei Gary Moore. Und Deep Blue Something. Mag ich besonders. Lauter Rocklegenden für euch zum Montagmorgen.
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4: 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Warum sind uns manche Dinge Jacke wie Hose? Entstanden ist das Sprichwort bereits im 17. Jahrhundert. Zu dieser Zeit war es üblich, Jacken und Hosen aus demselben Stoff anzufertigen. Bezogen auf die Materialien machte es damals also keinen Unterschied, ob Jacke oder Hose. Denn vom Stoff her ist alles dasselbe.
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0: Also kann ich euch sagen, wird mal wieder eine heiße Woche. Heute 33 Grad, morgen um die 33. Dann von Mittwoch, Donnerstag, Freitag steigert sich's jeden Tag ein bisschen, sodass wir am Freitag um die 38 Grad haben. Viel mehr gibt's zu dem Wetter eigentlich echt nicht zu sagen.
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5: Ich bin Ralf Mehler und schönen guten Morgen. Arbeitgeber, die tricksen, um den Mindestlohn nicht zahlen zu müssen. Bis zu 64 Milliarden Euro Verlust innerhalb von 10 Jahren für die Beschäftigten, die Sozialkassen und auch den Fiskus. Der DGB hat nachgerechnet. Allein Arbeitnehmer haben 35 Milliarden Euro nicht bekommen. Illegale Arbeitgebertricks sind unbezahlte Arbeitszeiten, Abzüge für vermeintliche Kosten, Vorgaben, die während der Arbeitszeit nicht zu schaffen sind. Was ist sonst noch wichtig? Deutschland hat immer mehr E-Scooter. Im letzten Jahr waren knapp 1,66 Millionen versichert, doppelt so viele wie 2022 laut Versicherungsverband. Und am Wochenende hatte Rock FM das Taubertal-Festival präsentiert. Jetzt ist das Line-up fürs nächste Jahr draußen. Top-Act sind die Ärzte. Rüber zum Sport. Heute tritt sie bei der Leichtathletik-EM an. Die Mannheimer Kugelstoß-Olympiasiegerin Yemisi Mabry ist Mitfavoritin. Die Quali ab 10.35 Uhr. Über die 100 Meter ist Gina Lückenkämper aus Hamm in NRW nur Außenseiterin. Vor 4 Jahren hatte sie sich noch den Titel geholt. Die EM in Birmingham geht bis Sonntag.
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5: Der SV Waldhof hat den Drittliga-Auftakt gegen Fortuna Düsseldorf mit 2-1 gewonnen. Nächster Gegner Hansa Rostock, dann im DFB-Pokal Kaiserslautern. Waldhof-Stürmer Julian Ulbricht.
6: Ja, die Vorfreude ist riesig, muss man sagen. Nächste Woche noch eine Aufgabe, die nehmen wir genauso ernst. Und dann natürlich wissen wir, was das für die Fans und die Stadt bedeutet. Und da geben wir alles, um eine Runde weiterzukommen.

0: Also die Scorpions haben ja in diesem Jahr echt was zu feiern. Seit 60 Jahren machen die miteinander Musik, das ist schon mal Wahnsinn. Und ich habe gerade gelesen, seit 49 Jahren ist Klaus Meine mit seiner Frau verheiratet. Und ich finde, das spricht ja so im Rockgeschäft auch für den Charakter, oder? Wenn man da so standhaft ist, dass man knapp 50 Jahre schon mal hingelegt hat. Bei der goldenen Hochzeit wäre ich gern dabei. Wahrscheinlich habt ihr es auch schon so lange geschafft. Dann sage ich euch herzlichen Glückwunsch. Und das Beste, was ihr heute tun könnt, ist bei uns bleiben.
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0: Ist ja aber auch so ein Songtext, den könntest du wahrscheinlich heute auch nicht mehr bringen, ne? Sweet 16. Wobei, ich glaube, aber 16 ist dann schon einiges mehr erlaubt. Ich bin mir gar nicht so sicher, ist ja schon eine Weile her bei mir. Rock FM ist hier. Fröhliches Arbeiten mit uns. Und ich weiß halt, es läuft noch besser, wenn die richtigen Rocklegenden mit euch zusammen am Start sind. REO Speedwagon habe ich gleich für euch. Blink 182 oder auch Pink Floyd. Alle begleiten euch.
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0: geben ordentlich Gas. Mein lieber Freund Paramore waren das.
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0: Das könnt ihr zusammen mit uns und mit allem drum und dran. Mit Flug, mit Hotel und selbstverständlich mit den Tickets. Und über eins sind wir uns, glaube ich, einig. Bon Jovi live, der Oberhammer.

Ihr könnt einfach in der Meute stehen, mitten im Wembley Stadium und It's My Life mitbrüllen oder bei allen anderen Songs komplett mit dabei sein. Achtet einfach drauf, wenn bei uns zwei Bon Jovi-Songs hintereinander weglaufen, dann ist das unser sogenanntes Doppelding. Und dann heißt es für euch, schickt uns einfach eine WhatsApp-Nachricht an die Rockline 0800 3x6 8866. Packt euren Namen bitte und selbstverständlich noch das Stichwort Bon Jovi mit dazu. Und möglicherweise telefonieren wir bald und ich lade euch ein zur Pre-Show. Alles ist möglich, Bon Jovi in London auch. Rock FM ist hier.

0: kannst du nicht meckern. Also wir versuchen für euch schon den Laden am Laufen zu halten mit unseren Rocklegenden. Und das machen wir übrigens auch in der nächsten halben Stunde. Da gibt's nämlich Jimi Hendrix. Hey Joe wird mit dabei sein. Außerdem The President of the United States of America und Aerosmith. So gehen die Rocklegenden bei der Arbeit weiter.
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0: Also ich glaube, die Hitze ist gar nicht so das Problem, aber die Trockenheit und es liegt wirklich kein Regen an. Vielleicht mal ein kleines Gewitter, aber sonst eigentlich nichts. Die Höchsttemperaturen heute so 33 bis 36 Grad sogar. Morgen am Dienstag freundlich bei um die 33 Grad und dann steigern wir uns jeden Tag wieder ein Stückchen, sodass wir Freitag, Samstag 38 Grad kriegen und kein Regen in Sicht.
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8: Ich bin Denise Proschek. Hallo. Immer mehr Kinder werden im Straßenverkehr verletzt oder getötet. Im letzten Jahr sind rund 29.270 Kinder unter 15 Jahren verunglückt. Laut Statistischem Bundesamt waren das 7% mehr als im Jahr davor. Claudia Wächter berichtet.
9: Es sind alarmierende Zahlen. Alle 18 Minuten wurde im Durchschnitt bei uns ein Kind auf der Straße verletzt oder sogar getötet. Meistens waren die Kids auf dem Fahrrad unterwegs, oft aber auch zu Fuß oder sie saßen im Auto. Und genau dort, also im PKW, starben auch die allermeisten Kinder bei Unfällen. Laut Statistik ist aber auch der Weg zur Schule morgens ein großes Risiko.
8: Der Rhein könnte in dieser Woche durch das Niedrigwasser nicht mehr durchgängig befahrbar werden. Der Bundesverband der deutschen Binnenschifffahrt befürchtet quasi eine Zweiteilung. Grund dafür ist der Pegel bei Kaub. BDB-Geschäftsführer Schwanen sagte der Rheinischen Post, er erwarte in den nächsten Tagen nur noch einstellige Werte. Dann werde ein durchgängiger Gütertransport auf dem Rhein nicht mehr möglich sein. Formel 1 Mercedes-Pilot George Russell hat sich verlobt. Auf Instagram haben er und seine Partnerin Carmen Montero Mund 4 Bilder gepostet. Die 28-jährige Unternehmerin hält darauf einen Diamantring in die Kamera. Glückwünsche gab's natürlich vom Mercedes-Rennstall, aber auch Stars wie der Tennis-Weltranglisten-Erste Jannik Sinner und die Skirennfahrerin Lindsay Vonn haben gratuliert. Die Formel 1 ist gerade in der Sommerpause. Am Wochenende vom 21. bis zum 23. August geht's mit dem Grand Prix der Niederlande in Zandvoort weiter.
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0: Seit heute Morgen sind wir am Schaffen und am Ackern und ich finde, es ist Zeit, einfach mal die Füße hochzulegen, durchzuatmen und was zu futtern. Und wenn man bei der Gelegenheit noch ein bisschen was zum Lachen hat, dann passt ja eigentlich alles perfekt. Deswegen habe ich mir immer eine Frage an euch. Was glaubt ihr, wo tauchen Gitarristen am liebsten? Wenn ihr eine Antwort habt, 0800 3x die 68866, werdet zum Hörerhelden des Tages hier bei mir. Wo tauchen Gitarristen am liebsten? Ihr könnt natürlich auch super gerne eine Antwort an unsere Rockline per WhatsApp schicken. Ich bin Astrid Jacobi. Ich freue mich auf eure Anrufe.

0: Also wenn ich bei den Temperaturen mit der Straßenbahn unterwegs bin, singe ich das eigentlich die ganze Zeit so leise vor mich hin. Don't stand so close to me, komm mir nicht zu nah, stell dich nicht so eng an mich dran. Rock FM ist hier, euch einen schönen Mittag, der geht gleich weiter mit den Stones. Start me up in 2 Minuten.
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0: Ihr habt schon richtig gehört, das waren zwei Bon Jovi-Songs hintereinander weg und die bringen euch möglicherweise auch weg.
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0: Ja, das könnt ihr, und zwar immer dann, wenn zwei Songs hintereinander weglaufen. Michael, wie findest du die Songs von Bon Jovi?
2: Ja, finde ich klasse. Läuft auf jeder Party schon seit 30, 40 Jahren. Also immer wieder zum Feiern, klasse.
0: Und ich habe mir gedacht, es ist vielleicht eine ganz gute Idee, wenn ich dich zur Pre-Show einlade. Herzlichen Glückwunsch.
2: Hey, super. Finde ich total klasse. Freue ich mich total. Hey, astrein.
0: Astrein. Und ihr könnt auch astrein dabei sein. Achtet auf die nächsten zwei Bon Jovi-Songs hintereinander. Und dann schickt schnell eine WhatsApp an die Rockline 0800 3x6 88 66. Stichwort Bon Jovi.

0: Gleich nach 1, Queen bei uns. Außerdem Santana mit Rob Thomas. Und Creed. So klingt Rock FM.
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9: Die Woche bleibt so sommerlich wie das Wochenende. Temperaturen um die 30 Grad, blauer Himmel, Sonnenschein, wunderbar.
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10: Ich bin Denise Proschek. Hallo. Angesichts des Niedrigwassers vor allem auf dem Rhein will auch Baden-Württemberg ab dem kommenden Wochenende das Sonn- und Feiertagsfahrverbot für Lkw aussetzen. Da Schiffe immer weniger Ladung aufnehmen können, sollen Güter deshalb über die Straßen transportiert werden. Stefan Gent, der Hauptgeschäftsführer des Handelsverbands Deutschland, begrüßt diesen Schritt.
11: Letztendlich dann halt auch die Planungssicherheit zu erhöhen und damit auch Transport und Logistik an dieser Stelle zu gewährleisten. Weil was in der Binnenschifffahrt passiert, hat Auswirkungen auf die gesamte Transport-Logistikbranche, damit auch auf uns, auf den Einzelhandel. Nehmen Sie nur jetzt tägliche Güter, Lebensmittel, aber auch andere Produkte, die natürlich auch ständig nachgeliefert werden müssen. Und von daher sind wir natürlich auf diese Kapazitäten angewiesen.
10: Immer mehr Kinder werden im Straßenverkehr verletzt oder getötet. Laut Statistischem Bundesamt sind im vergangenen Jahr rund 29.270 Kinder unter 15 Jahren verunglückt. Das waren 7% mehr als im Jahr davor. Im Schnitt wurde alle 18 Minuten ein Kind auf der Straße verletzt oder getötet. Meistens waren die Kinder auf dem Fahrrad unterwegs, oft aber auch zu Fuß oder saßen im Auto. Die Gegner von Gianni Infantino machen weiter Druck auf den angezählten FIFA-Präsidenten. Die Dachverbände von Europa, Asien, Nord- und Mittelamerika sowie der Karibik haben gemeinsam einen offenen Brief geschrieben. Führung im Fußball ist kein Besitz. Sie ist eine Verpflichtung zum Dienst an der Fußballfamilie, die einem ihr Vertrauen schenkt. Wenn dieses Vertrauen durch Täuschung gebrochen wird, wurde diese Verpflicht aufgegeben, kritisieren die drei Dachverbände. Der FIFA-Boss wollte Rechte an den Turnieren des Weltverbands an private Investoren verkaufen.
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0: Boah, war das ein krasses Wochenende. Ich weiß nicht, wie es euch ging. Das Rock FM-Team habt ihr bei Uriah Heep in Schwetzingen treffen können, beim Oldtimer-Treffen in Mosbach oder beim Food Rock Festival und auch hier.
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0: Musikchef Luki hat richtig viele Bands interviewt. Und natürlich haben wir gemeinsam mit dem neuen Skoda Epic die neuen Karaoke-Legenden gefunden. Am lautesten waren die hier. Ja, bei diesem Festival gilt immer wieder, alles kann, nichts muss. Glückwunsch an die Gewinner, die dürfen sich über VIP-Tickets fürs Taubertal 2027 freuen. Also nächstes Jahr. Und dort spielen dann unter anderem die Ärzte aus Berlin.
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0: Ich weiß, ist heiß. Aber gleich kommt ein Song, da lohnt sich's, beide Fenster im Auto runterzumachen. Bei Konzerten flippen die Fans immer komplett aus, wenn ihnen die Foo Fighters spielen. Pretender, direkt nach einer Lektion vom Rocker übers Älterwerden.
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2: Ich habe euch ja gestern erzählt, wie die Jahre an einem so vorbeifliegen. Ja, je älter man wird, umso schneller gehen die vorbei. Es gibt nur zwei Jahre im Leben eines Menschen, die unglaublich lange dauern. Und zwar so unglaublich lange, dass man gar nicht glaubt, dass die wirklich irgendwann mal vorbeigehen werden. Zwei Jahre. Und zwar erstens das Jahr zwischen dem 15. und 16. Geburtstag. Ein Jahr, was man nicht braucht. Warum kommt nach 14 nicht gleich der 16. Geburtstag? Was will man mit dem 15. Lebensjahr? Das geht nie rum. Man ist 15, fühlt sich wie 17, darf aber nichts. Man darf früh zu Hause sein, ja, das darf man, ja. Nur lernt man da keine Mädels kennen, also zu Hause. Dann würdest du gern Bier trinken, darfst aber nicht. Du würdest gerne in die Disco, darfst aber nicht. 15 ist total sinnlos, wie 17. Was ist ein 17? Das ist wie so halb durchgebratenes Schnitzel. Das kann man zwar essen, es schmeckt aber nicht. Und wenn du Pech hast, ist dir danach auch nur noch schlecht. Du darfst zwar jetzt in die Disco, aber nicht so lange, wie du willst. Du darfst zwar Bier und Wein trinken, das macht aber viel zu langsam voll und ist auf Dauer auch viel zu teuer. Du würdest gern Auto fahren, bist aber froh, wenn der Bus pünktlich kommt. Du hast eine politische Meinung, darfst aber nicht wählen. 15 und 17 braucht kein Mensch. Weine kenn dich, weine.
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0: Oh, gleich nach zwei geht's weiter mit jeder Menge Rock. Denn Boston sind dabei, live. Und Pulp. Hier ist Rock FM.
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13: Warum haben manche Dinge einen Haken, wenn sie ein verstecktes Problem beinhalten? Der Haken an einer Sache geht auf das Angeln zurück. Bildlich bezieht sich der Ausdruck auf den Haken am Köder einer Angel, der dem Fisch, der ihn nicht sehen kann, zum Verhängnis wird, wenn er sich vom Köder anlocken lässt und zubeißt.
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0: Eine Arbeitswoche, die sich wie ein Wochenende anfühlt. Die Temperaturen bleiben nämlich so stabil bei um die 30 Grad. Dazu strahlender Sonnenschein, keine Wolken, also weiterhin knochentrocken.
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14: Ich bin Denise Proschek, hallo. Der Rhein könnte in dieser Woche durch das Niedrigwasser nicht mehr durchgängig befahrbar werden. Der Bundesverband der deutschen Binnenschifffahrt befürchtet quasi eine Zweiteilung. Grund ist der Pegel bei Kaub. BDB-Geschäftsführer Schwanen sagte der Rheinischen Post, er erwarte in den nächsten Tagen nur noch einstellige Werte. Thomas Bremser mit weiteren Infos.
15: Schon seit Wochen führt der Rhein zu wenig Wasser. Frachtschiffe können zum Teil nur ein Fünftel ihrer eigentlichen Ladung befördern. Wenn es weiter nicht regnet, könnte der Güterverkehr ganz unterbrochen werden. Denn in Kaub zwischen Mainz und Koblenz wird ein einstelliger Pegelstand erwartet im Laufe der Woche. Dann könnten auch keine Tagesausflugs- und Kreuzfahrtschiffe dort langfahren. Der Branchenverband spricht von einer faktischen Zweiteilung des Rheins, sollte es soweit kommen.
14: Für gesetzlich Versicherte ist es deutlich schwieriger, online einen Facharzttermin zu bekommen als für Privatversicherte. Das Fachzentrum Finanzen GmbH hat rund 26.000 Arztpraxen auf den Zahn gefühlt. Demnach sind rund 57% der online sichtbaren Terminangebote für GKV-Versicherte nicht zugänglich gewesen. Auch bei den Wartezeiten zeigen sich deutliche Unterschiede. Privatversicherte warten im Schnitt gut 30 Tage auf einen online buchbaren Facharzttermin, gesetzlich Versicherte gut 50 Tage. Besonders lang seien die Wartezeiten in den Fachrichtungen Neurologie und Urologie. Kugelstoß-Olympiasiegerin Yemisi Mabry ist locker ins Finale der Leichtathletik-EM eingezogen. Bei den Titelkämpfen in Birmingham hat sie gleich im ersten Versuch 19,25 Meter gestoßen und damit als Beste die Qualifikationsweite von 18,20 Metern übertroffen. Schon am Abend geht es für Mabry um Edelmetall.

Rock FM ist hier und die Band, die jetzt kommt, gehört mittlerweile auch so ein bisschen zur Metropolregion Rhein-Neckar. Eigentlicher kanadische Rocklegenden, aber Rush haben neu mit Annika Nillis, eine deutsche Schlagzeugerin, kommt aus Heidelberg. Und die kann das, dieses verrückte Trommeln, als wenn da eine ganze Mannschaft hinterm Schlagzeug sitzt und den Beat treibt. Nee, ab sofort Rush mit dieser beeindruckenden Lady.

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6: Die Woche bleibt so sommerlich wie das Wochenende. Temperaturen um die 30 Grad, blauer Himmel, Sonnenschein, wunderbar.
0: Es ist 3:30. 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
7: Ich bin Denise Proschek, hallo. Nach der Entdeckung einer Sprengstoffdrohne am Flughafen Leipzig-Halle soll die neue Drohnenabwehreinheit der Bundespolizei nun deutlich größer werden als bisher geplant. Die Einheit soll laut einer Sprecherin des Innenministeriums auf 300 Kräfte anwachsen. Statt 4 Standorten seien nunmehr 8 Standorte geplant, um schnell und flexibel bei Bedarf vor Ort zu sein. Mitten in der Hauptreisezeit spuckt Europas aktivster Vulkan auf Sizilien, der Ätna, weiterhin Asche. Wegen möglicher Gefahren für die Luftfahrt wurden alle Landungen auf dem nahegelegenen Flughafen Catania bis zum Nachmittag ausgesetzt. Betroffen sind auch Urlauber aus Deutschland. 14 Jahre nach dem Tod von Pop-Ikone Whitney Houston gibt's die Sängerin jetzt auch als Barbie mit langen Locken, einem lilafarbenen Kleid und bunten Perlenohrringen. Mit der neuen Spielzeugfigur würdigt der Hersteller Mattel das Vermächtnis der Sängerin.
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8: Für den SV Waldhofen Mannheim hat die Drittligasaison richtig gut begonnen. Am Freitag zu Hause ein 2:1 gegen Fortuna Düsseldorf. Als nächstes spielt der SV Waldhof auswärts bei Hansa Rostock. Danach ist im DFB-Pokal das Derby gegen den ersten FC Kaiserslautern. Stürmer Julian Ulbricht hat seit Freitag schon ein Tor auf dem Konto. Er sagte Rock FM, wie wichtig das Spiel gegen Kaiserslautern werden wird.
9: Ja, die Vorfreude ist riesig, muss man sagen. Wir haben nächste Woche noch eine Aufgabe, die nehmen wir genauso ernst. Und dann natürlich wissen wir, was das für die Fans und die Stadt bedeutet. Und da geben wir alles, um eine Runde weiterzukommen.
8: Anstoß ist am Freitag in einer Woche 18 Uhr.

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2: Hallo?
0: Hier ist Rock FM, Mike Dötzkis. Hallo, Andrea.
2: Ach, hallo.
0: Was bedeutet dir Bon Jovi und was bedeuten dir die Songs von Bon Jovi?
2: Die Jugenderinnerungen, durchs Leben mitgehen und einfach Fun.
0: Und möglicherweise ja ein tolles Live-Erlebnis in London im Wembley Stadium.
2: Vielleicht wäre das auch schön, ja.
0: Lieber Andrea, ich lade dich ein zu unserer Pre-Show.
2: Oh, wie cool ist das denn? Oh, da freue ich mich aber.
0: Wird ein richtig schönes Erlebnis. Wir freuen uns auf dich.
2: Ja, super. Dankeschön.
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0: Eine Arbeitswoche, die sich wie ein Wochenende anfühlt. Die Temperaturen bleiben nämlich so stabil bei um die 30 Grad. Dazu strahlender Sonnenschein, keine Wolken, also weiterhin knochentrocken.
2: Es ist 4 Uhr. 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

0: Stone Temple Pilots. Hier bei Rock FM. Ich bin unsicher, ob ihr es schon mitbekommen habt. London ist eine richtig schöne Stadt für einen Städtetrip. Lohnt sich. Am besten, weil wir es bezahlen.
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0: Happy Birthday, Flötenmann.
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0: Ja, in meinem Kopf ist er immer der verrückte Vogel. Ian Anderson von Jethro Tull. Einbeinig steht er auf einer Bühne und spielt Querflöte. Hat er sich selbst beigebracht. Nicht das einbeinig stehen, sondern das Flöten. Heute vor 79 Jahren ist er geboren worden. Und unsterblich war er ja schon länger. Seit er diese Nummer hier gespielt und natürlich später auch geflötet hat. Locomotive Breath. Glückwunsch zum 79. Ian Anderson von Rock FM.

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4: Eine Arbeitswoche, die sich wie ein Wochenende anfühlt. Die Temperaturen bleiben nämlich so stabil bei um die 30 Grad. Dazu strahlender Sonnenschein, keine Wolken, also weiterhin knochentrocken.
0: Es ist 5:30. 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
5: Ich bin Denise Proschek, hallo. Die neue Drohnenabwehr der Bundespolizei soll deutlich stärker ausgebaut werden als bisher geplant. Statt 4 sind laut Bundesinnenministerium jetzt 8 Standorte vorgesehen, damit Einsatzkräfte im Ernstfall schneller vor Ort sein können. Auch bei der Ausrüstung der Flughäfen mit entsprechender Technik müsse es schneller gehen, sagte Bundesverkehrsminister Steffen Bilger im ZDF. Hintergrund ist der Fund einer Sprengstoffdrohne am Flughafen Leipzig-Halle. Übergriffe gegen Zugbegleiterinnen und Zugbegleiter im Regionalverkehr der Deutschen Bahn haben zugenommen. In der ersten Hälfte dieses Jahres gab es 989 Vorfälle und damit 14% mehr als im Vergleich zum Vorjahreszeitraum, wie DB Regio mitteilt. Im Februar war ein Zugbegleiter bei einer Ticketkontrolle tödlich verletzt worden. Ein Erdbeben der Stärke 7,4 hat Kolumbien erschüttert. Es gab Verletzte und teils schwere Gebäudeschäden. Das Epizentrum lag nahe dem westkolumbianischen San José del Palmar, wie der kolumbianische geologische Dienst mitteilte. Das Beben ereignete sich demnach in einer Tiefe von 96 Kilometern.
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6: Für den SV Waldhofen Mannheim hat die Drittligasaison richtig gut begonnen. Am Freitag zu Hause ein 2:1 gegen Fortuna Düsseldorf. Als nächstes spielt der SV Waldhof auswärts bei Hansa Rostock. Danach ist im DFB-Pokal das Derby gegen den ersten FC Kaiserslautern. Stürmer Julian Ulbricht hat seit Freitag schon ein Tor auf dem Konto. Er sagte Rock FM, wie wichtig das Spiel gegen Kaiserslautern werden wird.
7: Ja, die Vorfreude ist riesig, muss man sagen. Wir haben nächste Woche noch eine Aufgabe, die nehmen wir genauso ernst. Und dann natürlich wissen wir, was das für die Fans und die Stadt bedeutet. Und da geben wir alles, um eine Runde weiterzukommen.
6: Anstoß ist am Freitag in einer Woche 18 Uhr.

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1: Es gibt so Gitarren, es gibt so Riffs, die hörst du ein einziges Mal und weißt sofort, was das für ein Song ist. Hier zum Beispiel. Eindeutig, das ist CC Top oder das hier. Klingt ganz deutlich nach AC/DC, Hard as a Rock oder der hier. Das, klar, Supertramp.

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Greta Van Fleet. 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

Ich mag die Nummer. Die Nachfolger von Led Zeppelin heißen wie eine durchgeknallte holländische Umweltaktivistin Greta Van Fleet. Rock FM ist hier. Denen übrigens hier ist Umweltscheiß egal. Die müssen nur aufpassen, dass sie nicht von Scheinwerfern oder Kanonen bei ihren Live-Shows erschlagen werden. Gerade erst passiert bei ihrer Show in Las Vegas. War sehr knapp für Brian Johnson. Der hat sich richtig erschreckt, als hinter ihm von oben was runtergekommen ist. Aber zum Glück ist nichts passiert. Hier, Thunderstruck bei Rock FM.

0: Mensch, ist ja schon 6, aber es lohnt sich dran zu bleiben. Unter anderem auch wegen The Clash, aber auch wegen den Presidents of the United States of America und natürlich auch wegen diesen Legenden, Pink Floyd, hier bei Rock FM.
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0: Stabiler Sommer. Wir können uns in diesem Jahr wirklich nicht beklagen. Die Woche startet mit Temperaturen um die 30 Grad. Dazu leichter Wind und wolkenloser Himmel.
1: Es ist 6 Uhr. 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
6: Ich bin Denise Proschek. Hallo. Die neue Drohnenabwehr der Bundespolizei soll deutlich stärker ausgebaut werden als bisher geplant. Statt 4 sind laut Bundesinnenministerium jetzt 8 Standorte vorgesehen, damit Einsatzkräfte im Ernstfall schneller vor Ort sein können. Auch bei der Ausrüstung der Flughäfen mit entsprechender Technik müsse es schneller gehen, sagte Bundesverkehrsminister Steffen Bilger im Zweiten.
7: Wir haben schon einiges erreicht, das will ich an der Stelle auch mal betonen. Es gibt unterschiedliche Zuständigkeiten von Behörden, aber die Ausrüstung unserer Flughäfen mit Drohnendetektion und Drohnenabwehr läuft. Aber aus meiner Sicht läuft sie bisher zu langsam. Also dieser Vorfall in Leipzig muss uns jetzt nochmal aufrütteln und wir müssen schneller werden bei der Ausrüstung unserer Flughäfen mit der Detektion, aber auch mit der Abwehr von Drohnen.
6: Hintergrund ist der Fund einer Sprengstoffdrohne am Flughafen Leipzig-Halle. Nach viel Kritik macht Finanzminister Lars Klingbeil bei seinen Steuerplänen für Vereine einen Rückzieher. Der entsprechende Passus soll aus dem Gesetz gestrichen werden. Klingbeil betonte, es sei ihm nicht um kleine Vereine gegangen, sondern um Wirtschaftsvereine und Verbände. Ursprünglich wollte er, dass für steuerpflichtige Vereine statt eines Freibetrags von 5.000 Euro eine Freigrenze von 1.000 Euro gilt. Nach wochenlangen Verhandlungen hat der VfB Stuttgart seinen Wunschspieler Cenan Pejcinovic vom Bundesliga-Absteiger VfL Wolfsburg verpflichtet. Wie der Verein mitteilt, erhält der 21-Jährige einen Vertrag bis Ende Juni 2031. Der deutsche U21-Nationalspieler bringe alles mit, um sofort eine wertvolle Option in der Offensive zu sein. Zudem habe er als junger Spieler noch viel Entwicklungspotenzial, so Sportvorstand Fabian Wohlgemuth.
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Weiß nicht, die Nummer erinnert mich an einen wirklich warmen Sommer in den 90ern. Ihr könnt euch vorstellen, ich, jung, fit, volles, langes Haar. Rock FM mit dem Sommersong schlechthin. Auch Joe musste, als er noch unter uns weilte, im Sommer immer Kappe tragen.

0: Gleich Pink Floyd hier bei Rock FM. Ich bin unsicher, ob ihr es schon mitbekommen habt. London ist eine richtig schöne Stadt für so einen Städtetrip. Lohnt sich. Am besten, wenn wir es noch bezahlen.
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3: Die Woche bleibt so sommerlich wie das Wochenende. Temperaturen um die 30 Grad, blauer Himmel, Sonnenschein, wunderbar.
0: Es ist 6:30. 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
4: Ich bin Denise Proschek, hallo. Die neue Drohnenabwehr der Bundespolizei soll deutlich stärker ausgebaut werden als bisher geplant. Statt 4 sind laut Bundesinnenministerium jetzt 8 Standorte vorgesehen, damit Einsatzkräfte im Ernstfall schneller vor Ort sein können. Auch bei der Ausrüstung der Flughäfen mit entsprechender Technik müsse es schneller gehen, sagte Bundesverkehrsminister Steffen Bilger im ZDF. Hintergrund ist der Fund einer Sprengstoffdrohne am Flughafen Leipzig-Halle. Übergriffe gegen Zugbegleiterinnen und Zugbegleiter im Regionalverkehr der Deutschen Bahn haben zugenommen. In der ersten Hälfte dieses Jahres gab es 989 Vorfälle und damit 14% mehr als im Vergleich zum Vorjahreszeitraum, wie DB Regio mitteilt. Im Februar war ein Zugbegleiter bei einer Ticketkontrolle tödlich verletzt worden. Ein Erdbeben der Stärke 7,4 hat Kolumbien erschüttert. Es gab Verletzte und teils schwere Gebäudeschäden. Das Epizentrum lag nahe dem westkolumbianischen San José del Palmar, wie der kolumbianische geologische Dienst mitteilte. Das Beben ereignete sich demnach in einer Tiefe von 96 Kilometern.
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5: Für Biobauern in Baden-Württemberg gilt er jetzt schon. Der Katastrophenfall wurde ausgerufen. Wegen der Trockenheit müssen sie Futter zukaufen. Und das darf jetzt auch konventionelles Grünland und Ackerfutter sein. Das baden-württembergische Landwirtschaftsministerium hat das möglich gemacht. Das Ministerium will den Landwirten insgesamt mit einem Hilfspaket unter die Arme greifen. Und auch die Wasserstraßen bleiben ein riesiges Problem. Die Schiffe können wegen des Niedrigwassers nicht mehr so viel laden. Deshalb möchte das Land das Sonn- und Feiertagsfahrverbot für Lkw aussetzen. Ab dem nächsten Wochenende geht es los, bis voraussichtlich Ende September.

Also sowas nervt mich wirklich. Menschen, die einem ungefragt Urlaubsfotos schicken. Gibt's ganz viele. Ich will hier keine glücklichen Fotos sehen von Menschen am Strand. Womöglich noch mit einem kalten Bier in der Hand. Pfeffer gehört dazu. Und zum Glück ist er morgen früh wieder für euch da. Viel Musik garantiert. Auch zwei Songs von Bon Jovi. Hört mal. Kurz nach 7 rein. Nur so als kleiner Tipp.

Das sind Bakushan. Frischer Rock. Hey, gleich Musikchef Luki, und der bringt ganz frisch vom Taubertal, wo er all diese großartigen Bands gefunden hat und getroffen hat, noch mehr frischen Rock mit. Direkt nach 7 hier bei Rock FM.

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5: Eine Arbeitswoche, die sich wie ein Wochenende anfühlt. Die Temperaturen bleiben nämlich so stabil bei um die 30 Grad. Dazu strahlender Sonnenschein, keine Wolken, also weiterhin knochentrocken.
0: Es ist 7 Uhr. 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
6: Ich bin Denise Proschek, hallo. Die neue Drohnenabwehr der Bundespolizei soll deutlich stärker ausgebaut werden als bisher geplant. Statt 4 sind laut Bundesinnenministerium jetzt 8 Standorte vorgesehen, damit Einsatzkräfte im Ernstfall schneller vor Ort sein können. Auch bei der Ausrüstung der Flughäfen mit entsprechender Technik müsse es schneller gehen, sagte Bundesverkehrsminister Steffen Bilger im Zweiten.
7: Wir haben schon einiges erreicht, das will ich an der Stelle auch mal betonen. Es gibt unterschiedliche Zuständigkeiten von Behörden, aber die Ausrüstung unserer Flughäfen mit Drohnendetektion und Drohnenabwehr läuft. Aber aus meiner Sicht läuft sie bisher zu langsam. Also dieser Vorfall in Leipzig muss uns jetzt nochmal aufrütteln und wir müssen schneller werden bei der Ausrüstung unserer Flughäfen mit der Detektion, aber auch mit der Abwehr von Drohnen.
6: Hintergrund ist der Fund einer Sprengstoffdrohne am Flughafen Leipzig-Halle. Ein Erdbeben der Stärke 7,4 hat Kolumbien erschüttert. Dabei sind mindestens 20 Menschen ums Leben gekommen. Das haben mehrere Bürgermeister des südamerikanischen Landes mitgeteilt. Allein in der Stadt Pereira, westlich der Hauptstadt Bogotá, gab es demnach mindestens 18 Tote und Dutzende Verletzte. Es wird befürchtet, dass die Zahl noch weiter steigt. Das Epizentrum lag laut dem kolumbianischen Geologischen Dienst nahe dem westkolumbianischen San José del Palmar. Bundesliga-Torschützenkönig Harry Kane vom FC Bayern München wird mit dem goldenen Schuh für den besten Torjäger in Europa geehrt. Die Würdigung findet nächste Woche Mittwoch im Museum der Bayern statt. Kane erzielte in der vergangenen Bundesliga-Saison 36 Treffer. Der Preis wird von European Sports Media, eine Vereinigung führender europäischer Sportmedien, verliehen.
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8: Ja, hallo. Schön, dass ihr es einrichten konntet. Ich nehme an, ihr vermisst das Wochenende genauso wie ich. Umso wichtiger, jetzt mal ein Erfolgserlebnis zu feiern. Das ist frischer Rock. Das ist geil. Ich habe welchen dabei. Von Deine Cousine, von Green Day, von Greta Van Vliet, von den Guns N' Roses. Und starten tun wir mit keinem geringeren als den Rolling Stones. Das ist In the

Die Jungs sind zurück in der Stadt. Thin Lizzy, Rock FM hier. Ich bin Musikchef Luki mit frischem Rock. Und wenn die Jungs da sind, dann ist deine Cousine wahrscheinlich nicht weit. Das ist frischer Rock von deiner Cousine. Ich weiß, wie dieser Abend endet.

Rock FM hier mit einem Kinotipp. Green Day bringen ihren ersten Film raus. Diesen Freitag ist es soweit. Am 14. August kommt Nimritz in die Kino. Ich gehe da rein. Ich habe da nur Gutes gehört bisher. Und der Soundtrack ist natürlich einfach fantastisch, weil er ist von Green Day. Und diese Nummer ist da zum Beispiel auch drauf. Das ist frischer Rock bei Rock FM. Green Day mit I'm Never Gonna...

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Bei dem Song muss ich immer an Tony Hawk Pro Skater 3 denken. Da war der auf dem Soundtrack. Like, wer das noch kennt. Rock FM hier. Ich bin Musikchef Luki und ich habe hier immer montags bis donnerstags ab 19 Uhr den frischen Rock für euch. Und das hier sind Greta Van Vliet, die streitbarste Stimme des Universums, mit einer neuen, richtig schönen Rockballade. Saw You Stand. Hört ihr hier.

Pearl Jam, Alive. Ihr macht alles richtig, ihr hört Rock FM. Ich bin Musikchef Luki und ich habe hier den frischen Rock dabei. Alles, was so neu rauskommt, präsentiere ich euch. Ihr müsst euch um nichts mehr kümmern. Ich zeige euch was Cooles. Ich weiß, was ihr mögen werdet. Und ich weiß, dass ihr die Gunners mögt. Als Rausschmeißer habe ich ihre aktuelle Single. Ist ein Jahr später immer noch gut. Guns N' Roses, Nothing. Wir hören uns hier morgen wieder. Bis dahin. Tschüssi.

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1: Ich bin David Büchner. Die Zahl der Toten bei dem schweren Erdbeben in Kolumbien ist auf mehr als 50 gestiegen. Es wurden hunderte Verletzte und schwere Schäden in mehreren Landesteilen gemeldet.
2: Das Erdbeben ereignete sich im Westen des Landes. Nahe der Stadt Medellin lag das Epizentrum in einer Tiefe von rund 100 Kilometern, wie der geologische Dienst mitteilte. Das Beben war aber auch in vielen anderen Städten zu spüren. Videos in den sozialen Netzwerken zeigten zerstörte Gebäude und Menschen, die vor Panik auf die Straße liefen. Auch mehrere Flughäfen waren betroffen. Viele Nachbarländer haben ihre Hilfe angeboten. Auch dort war das Beben zu hören, wie in Venezuela, Ecuador und Panama. Es wird befürchtet, dass die Zahl der Opfer weiter steigt. Tine Klimach, Nachrichtenredaktion.
1: Russlands oberstes Gericht hat die Oppositionspartei Jabloko von der Parlamentswahl im September ausgeschlossen. Die Partei setzt sich für ein Ende des Ukraine-Kriegs ein. Geklagt hatte die kremltreue nationalistische Partei Rodina. Sie warf Jabloko unter anderem vor, in ihrem Wahlkampfmaterial Urheberrechte verletzt zu haben. Durch Ladendiebstahl entsteht dem Einzelhandel jedes Jahr ein Milliardenschaden. Die Belastung nehme seit Jahren zu und habe 2026 einen Höchstwert erreicht, heißt es in einem gemeinsamen Positionspapier vom Handelsverband Deutschland und der Gewerkschaft der Polizei.
3: Elektronik, Kleidung, aber auch teurere Produkte im Supermarkt wie Kaffee oder Spirituosen. Ladendiebe schlagen immer häufiger auch im großen Stil zu. Besondere Sorge bereitet den Einzelhändlern der gewerbsmäßige oder bandenmäßige Diebstahl, bei dem der Schaden oft besonders hoch ist. Der Verband HDE und die Gewerkschaft der Polizei fordern, die Taten konsequent zu verfolgen und die Täter zu überführen und entsprechend zu bestrafen. Sie machen sich außerdem für eine offene Videoüberwachung, Schwerpunktanwaltschaften und eine bessere Ausstattung der Polizei stark. Katrin Müller, Nachrichtenredaktion.
1: Die Pegelstände am Rhein und anderen Flüssen sind weiter historisch tief. Deshalb wollen nun auch Baden-Württemberg, Bayern und Mecklenburg-Vorpommern das Sonn- und Feiertagsverbot für Lkw aussetzen. Vorher hatten das auch schon NRW, Niedersachsen, Rheinland-Pfalz und das Saarland beschlossen. Bundesverkehrsminister Steffen Bilger will am Mittwoch mit den Ressortchefs der Länder über weitere Entlastungsmaßnahmen beraten.

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1: Ich bin Dirk Zeitler. Die Zahl der Toten bei dem schweren Erdbeben in Kolumbien steigt weiter, inzwischen auf mehr als 100. Es wurden bisher 111 Todesfälle gemeldet, wie Präsident de la Espria bei einem Krisentreffen mitteilte. Allein in der schwer getroffenen Stadt Pereira, westlich der Hauptstadt Bogotá, wurden 47 Todesopfer registriert. Übergriffe gegen Mitarbeiter der Deutschen Bahn im Regionalverkehr haben zugenommen. In der ersten Hälfte dieses Jahres kam es zu rund 990 Vorfällen, 14% mehr im Vergleich zum Vorjahreszeitraum, sagt der Konzern.
2: Immer wieder bekommen sie den Frust von Reisenden ab. Zugpersonal wird geschubst, bespuckt, angerempelt. Hunderte solcher Vorfälle gab es schon in diesem Jahr und rund 2 Dutzend Fälle von schwerer Körperverletzung. Vor einigen Monaten starb ein Zugbegleiter nach einer ganz normalen Ticketkontrolle. Für mehr Schutz und auch eine bessere Strafverfolgung sollen nun Bodycams mit Tonaufzeichnungen sorgen. Ein erster Test, der startet im Herbst. Claudia Wächter, Nachrichtenredaktion.
1: Neuer Zündstoff im Streit um die Straße von Hormuz. Der Iran will nach Angaben des Außenministeriums in Teheran von Handelsschiffen Gebühren für eine Durchfahrt erheben. Zusammen mit dem Oman erarbeitet Teheran entsprechende Mechanismen, wie ein Außenamtssprecher laut iranischen Medien sagte.
3: Die USA wiederum drängen darauf, dass Schiffe die Meerenge wie früher gebührenfrei durchfahren können und der Transport von Gas und Öl dort wieder auf das Niveau von vor dem Irankrieg kommt. Seit dem Krieg ist der Handelsverkehr in der Straße von Hormuz wegen der iranischen Angriffe auf Schiffe fast zum Erliegen gekommen. Die Weltmarktpreise für Öl und Gas sind rasant gestiegen. Der Iran hatte zuletzt für die Wiedereröffnung der Meerenge auch mehrere Forderungen gestellt, darunter die Aufhebung aller Sanktionen gegen das Land. Aus Tel Aviv, Cindy Richau.
1: Zum Sport. Florian Brehm hat bei den Leichtathletik-Europameisterschaften in Birmingham über 5000 Meter Silber geholt. Der 25-Jährige musste sich nach einem packenden Schlussspurt nur dem Titelverteidiger Jakob Ingebrigtsen aus Norwegen geschlagen geben. Zuvor hatte Kugelstoß-Olympiasiegerin Yemisi Mabry mit Bronze die erste Medaille für Deutschland gewonnen.

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2: Guten Abend Deutschland, mein Name ist Daniel Kaiser. Willkommen zur Night Lounge heute am Dienstag, den 21. Oktober 2025. Kurz nach 12 haben wir es. Wir starten wieder durch. Heute wird 2 Stunden getalkt und ich finde, das heute ein schönes Thema. Es geht nämlich heute um Familienrituale. Um das dreht sich heute alles. Ich möchte ganz gerne von euch heute Abend erfahren, welche Rituale gibt es eigentlich bei euch in der Familie? Welche geben euch Halt? Welche bringen euch wieder ein Stück weit zusammen? Vielleicht ist es das gemeinsame Abendessen. Vielleicht gibt es sowas wie einen handyfreien Sonntag, wo man miteinander spielt, wo man miteinander redet. Ich möchte ganz gerne wissen, was passiert eigentlich, wenn es so etwas nicht gibt? Und wenn solche Routinen, solche Rituale zerbrechen, wegbrechen, ist das dann tatsächlich ein Zeichen dafür, dass diese Familie zerrüttet ist oder vielleicht bald zerrüttet ist? Darüber möchte ich mit euch reden. Ihr dürft anrufen, kostenlos vom Handy und vom Festnetz. Die Nummer zu mir ins Studio, wie immer dieselbe. Wo ist mein Knopf? Okay, dauert noch. Und ihr könnt in der Zwischenzeit gerne euch auch reinklicken auf Facebook und auf Instagram unter Night Lounge. Da haben wir das Thema für euch gepostet. Ich bin sehr gespannt. 1:15 schauen wir uns die ersten Ergebnisse an. Das ist die Nummer zu mir. Was ist euer stärkstes Familienritual? Das möchte ich heute hören. Also nochmal ganz simpel, ganz leicht verständlich. Mir geht es heute darum herauszufinden, welche kleinen Rituale, welche kleinen Praktiken ihr so habt, die den Halt in eurer Familie stärken. Vielleicht gibt's da irgendwas. Vielleicht sagt ihr auch, es gibt da nichts. Aber vielleicht gibt's dann auch schon die ersten Anzeichen, dass es nicht mehr so gut läuft. Und ja, das bringt mich eigentlich auch schon so ein bisschen zu dem Punkt, denn mein Eindruck, und das ist nur mein persönlicher Eindruck, ist, dass wir heutzutage wirklich das Problem haben, dass viele Familien einfach nicht mehr so gut funktionieren, nicht mehr so intakt sind, dass da wirklich Kommunikation irgendwie nicht mehr so ganz funktioniert und das nimmt irgendwie zu. Ist mein persönlicher Eindruck. Wenn ihr sagt, nee, halte ich dagegen, sehe ich nicht so, dann ruft mich gerne an und verratet mir, warum ihr es nicht so seht und wie ihr es seht vor allem, ne? Und was eurer Meinung nach eine gesunde, gute Familie ausmacht. Bin gespannt, eure Geschichten heute zu hören. Der erste Anrufer bei mir in der Leitung ist Can aus Köln. Schön, dass du da bist. Hallo Can.
3: Wie geht's dir?
2: Da ist er endlich. Hallo, gut geht's mir. Ich hoffe dir auch.
3: Ja, wie immer. Schlechtes Wetter, kommt langsam der Winter, ne?
2: Ja, ist doch
3: Wochenende
2: gut.
3: Vorbei.
2: Kannst du endlich mal wieder die teure Winterjacke rausholen?
3: Vorbei. Nee, noch nicht. Also in Köln ist es noch nicht so kalt. 14 Grad, zeig mein Auto an, so kalt ist es noch nicht.
2: Ja, weil du sagst, der Winter kommt bald.
3: Ja, bald. So langsam, ne?
2: Sehr schön.
3: Wochenende vorbei.
2: Ja, aber bald kommt das nächste.
3: Genau, Daniel, zu dem Thema kann ich mich viel äußern und zwar Familienrituale, ich finde das sehr wichtig. Bei uns zum Beispiel, wir treffen uns also gelegentlich, also meistens sonntags zum Frühstücken oder zum Essen, werden wir eingeladen oder laden welche ein. Da kann man sich gegenseitig ausquatschen, was Neues gibt, was bei denen ansteht und dass man in Kommunikation bleibt, dass man in Kontakt bleibt. Also ich persönlich finde das sehr wichtig. Also nicht speziell auch Familie, Cousins, Cousinen, Onkel, Tante, wie auch immer. Und dass man sich mal ab und zu auch sieht, man hört, dass der Kontakt nicht kalt wird, das finde ich sehr, sehr wichtig.
2: Okay, und wie findet das bei euch statt? Das habe ich jetzt nicht gehört.
3: Ja, zum Beispiel letzte Woche Samstag haben wir gegrillt zusammen. Zum Beispiel haben wir jetzt die engen Familienangehörige eingeladen und haben uns zusammengesetzt, gequatscht, gegessen, getrunken.
2: Wie oft findet das statt? Also jetzt war es am Samstag. Ist das immer samstags? Ist das einmal im Monat, einmal im halben Jahr? Wie oft findet diese Samstage statt?
3: Ich würde sagen, eins bis zweimal im Monat schon.
2: Okay,
3: ein bis zwei. Zum Beispiel meine Schwester war heute zum Beispiel bei uns, die ist verheiratet, die kam mit ihrem Mann, dann haben wir zusammen gegessen, was getrunken, gequatscht, wir zusammen Fernsehen geguckt, uns ausgetauscht.
2: Was heißt denn ganze Familie? Das heißt, da kommt dann wirklich alle kommen dann?
3: Nicht alle, die Engsten, der Bruder, Schwester und all die engen Familienangehörigen, Vater, Mutter, es ist ja wohl selbstverständlich.
2: Wenn du sagst, ein bis zweimal im Monat, war das schon immer so oder war es früher öfters und ist leider weniger geworden?
3: ist weniger geworden, weil jeder arbeitet, man hat nicht so oft Zeit und derjenige ist unterwegs und aber man redet trotzdem. Heutzutage gibt es ja Handys, da kann man ist ja mobil, man ruft an oder zum Beispiel lange Leute nicht gesehen, zum Beispiel wenn irgendwelche Hochzeiten anstehen, irgendwelche Veranstaltungen stattfinden, dann kommen alle zusammen, da sieht man sich auch, die Person, die man auch lange nicht mehr gesehen hat, man tauscht sich aus, ah, was gibt's Neues, ah, krass, das und das, man erzählt von sich und ich finde auch, wenn man das nicht macht, wird man einsam. Ich habe letztens Fußball geguckt, war Deutschland gegen Nordirland, war in der Halbzeitpause, war ein Werbespot über Einsamkeit. Ich weiß nicht, ob du das gesehen hast, mitbekommen hast. War Hashtag meld dich mal wieder. Fand ich auch ganz interessant.
2: Ja, sowas gibt's ja öfters mal. Ja. Aber, ja, ihr seht euch wenigstens zweimal im Monat. Das heißt, das sagst du, ist uns persönlich auch sehr, sehr wichtig, uns dann in dem Moment auszutauschen. Was ich auch interessant war dann deine Formulierung, damit der Kontakt nicht kalt wird. Das heißt, du merkst auch, je länger man sich nicht hört, da kühlt was ab, ja?
3: Sehr, Daniel, ich merke das sehr. Früher, die Leute, die ich öfters gesehen habe, auch Freunde, die sieht man heutzutage nicht mehr so oft, weil man wird erwachsen, einer ist verheiratet, der andere kann nicht wegen den Kindern, der andere hat Nachtschichtarbeit. Und ich finde das wichtig, dass man sich auch ab und zu mal anruft und hört, hey, wie geht's, wie steht's, was gibt's Neues. Ich persönlich finde das wichtig, weil sonst wird der Kontakt halt, derjenige lebt da, du bist da und das harmoniert dann nicht so.
2: Wenn du dich jetzt mal so in deinem Freundeskreis umschaust, würdest du sagen, dass ihr mit eurer Familie auf jeden Fall mehr Kontakt habt als so manch andere Familie? Oder würdest du sagen, nee, wir haben vielleicht sogar zu wenig verglichen mit anderen aus meinem Freundeskreis?
3: Im Vergleich zu anderen würde ich sagen, dass wir viel haben. Also bei anderen ist das nicht so extrem und nicht so. Ab und zu hört man das, sieht man das. Und ich finde, ich persönlich finde das wichtig, dass man per Familie sich zusammensitzt, mal einen Abend zusammen verbringt und sich austauscht, quatscht, was man lange nicht gemacht hat. Zum Beispiel bei den Deutschen ist es ja an Weihnachten, da kommen ja alle zusammen.
2: Ja, ich finde es gerade erschreckend, dass du es gerade nochmal angesprochen hast, weil es ist ja wirklich so. Es ist wirklich so, wie du es gerade sagst. Es gibt viele Familien, die sehen sich jetzt an Weihnachten einmal, wenn überhaupt.
3: Dann nie wieder.
2: Dann das Jahr darauf wieder zu Weihnachten. Also wenn überhaupt, ne? Manchmal kommt dann ja auch so, nee, ich kann nicht, weil ich arbeiten muss oder ich kann nicht, weil es zu weit weg ist. Aber das ganze Jahr über keine Zeit gehabt, sich zu sehen.
3: Ja, zum Beispiel bei uns, ich wohne in einem Haus, unter uns ist eine Mieterin. Ja. Die ist, keine Ahnung, 60, 65, keine Ahnung, wie alt die ist. Die bekommt nie Besuch, die wohnt immer alleine. Und man sieht die, wenn überhaupt, zum Müll rausbringen, dass ich finde das schade, die hat einen Sohn, der kommt nie, keinen Kontakt, der Mann ist, keine Ahnung, getrennt und ich finde das schade, weil ich finde, Einsamkeit macht auf Dauer krank, finde ich. Einsamkeit macht auf
2: Dauer krank. Also, was muss man machen, damit das so bleibt? Also gerade jetzt zum Beispiel wieder zurück zu eurer Familie. Ich meine, klar, man hat immer wieder eine Möglichkeit zu sagen, ich kann nicht, weil ich irgendwie private Termine habe oder was auch immer. Aber was glaubst du, was ist ganz wichtig, was man machen muss, damit das nicht auseinanderbricht?
3: Ja, ich würde sagen, dass man sich austauscht. Heutzutage gibt es ja WhatsApp, man kann sogar über FaceTime reden, wenn es nicht anders geht. Man kann einfach mal so anrufen, ohne dass du was willst, ohne einen Grund. Okay. Hey, geht's, wie steht's, was machst du?
2: Ja gut, das ist natürlich auch eine Möglichkeit, aber du weißt ja selbst, wenn ich jetzt dir sagen würde, Can, du siehst deine Familie jetzt nicht mehr, aber du kannst mit ihr jeden Tag WhatsAppen. Würdest du sagen, okay, cool, oder würdest du sagen, nein, da fehlt mir was?
3: Da fehlt mir was, auf ja, jeden ja Fall. Da stärkt ja auch jemanden. Oder wenn du auch in schwierigen Situationen bist, wo zum Beispiel es nicht so gut rumläuft, dann haben die auch so eine Beratungsfunktion. Die helfen dir, was kann man besser machen, was nicht.
2: Deswegen sage ich ja gerade, also ich finde WhatsApp und Telefonieren als kompletten Ersatz auf lange Zeit ist kein richtiger Ersatz. Für zwischendrin.
3: Das finde ich auch nicht.
2: Für zwischendrin, nein, okay, aber...
3: Genau. Ja. Und reden, persönlich sehen und texten sind ja zwei Paar Schuhe, finde ich.
2: Absolut, ja. Can, danke dir für deine Meinung und deine Geschichte, wie es bei euch läuft. Ich wünsche dir alles Gute.
3: Dir auch, danke.
2: Dann, tschüss.
3: Ciao, Daniel.
2: So, anrufen dürft ihr auch vom Handy und vom Festnetz. Heute geht's rund um das Thema Familie und ich möchte ganz gerne von euch wissen, was macht ihr, um den Familienzusammenhalt zu stärken? Das möchte ich wissen. Heute geht's um Familienrituale. Also das wäre so der Oberbegriff für mich. Was ist denn euer stärkstes Familienritual? Es kann sein, dass es wie beim Channis, wir sehen uns ein, zweimal im Monat oder vielleicht sogar jede Woche und das ist uns sehr, sehr wichtig. Oder vielleicht heißt es ja, weiß ich nicht, wir essen zum Beispiel immer gemeinsam zu Abend oder es gibt was ganz anderes. Ich will jetzt nicht die ganze Liste der Dinge, die ich mir aufgeschrieben habe, vorlesen, denn es geht ja um die echten, wirklichen Rituale bei euch. Und wenn es keine gibt, dann kann man sich durchaus die Frage stellen, ist das schlimm? Oder ist es für euch vielleicht sogar okay für euch? Vielleicht seid ihr ja verstritten mit eurer Familie und sagt, ich brauche keine Familie. Ich brauche keine Familienrituale, weil diese Familie ist für mich gestorben. Bin mal gespannt. Nächste Leitung haben wir. Wen haben wir da? Mit der 27. Guten Abend, wer da?
4: Hallo. Hallo. Hallo Daniel.
2: Wer ist denn da? Woher?
4: Michaela Holz aus Solingen.
2: Michaela aus Solingen?
4: Ja.
2: Hallo Michaela, was kann ich Gutes für dich?
4: Ja. Und zwar, ich bin von meiner Familie schlechtes
2: Bitte?
4: Warte mal. Ganz von vorne. Ich bin von meiner Familie sexuell missbraucht worden.
2: Oh. Oh, das ist eine ganz andere Geschichte, Michaela.
4: Ja. Und ich habe gute Freunde. Meine Freundin ist meine Arbeitskollegin und die Freundin aus Mainz.
2: Und das ist für dich deine Vertrauensperson. Das heißt, für dich ist Familie gestorben. Du hast keine Familie.
4: Mein Vater und meine Mutter leben nicht mehr.
2: Achso, die leben aber gar nicht mehr. Waren,
4: nee.
2: Aber die haben dir das angetan damals?
4: Mein Bruder auch.
2: Oh. Verstehe. Also heute gar keinen Kontakt mehr mit deiner Familie.
4: Nee, möchte ich nicht mehr haben.
2: Das kann ich verstehen, Michaela. Michaela, ich will auf das, was da damals vorgefallen ist, gar nicht so sehr eingehen. Was mich aber interessieren würde, ist, einfach so, nur das ist vielleicht so die abschließende Frage, was mich interessieren würde, ist, so etwas wie Familie, wenn du das so harmonisch, wie du es vielleicht aus dem Fernseher kennst oder von anderen kennst, nie kennengelernt hast, fehlt es dir dann trotzdem, weil du sagst, ich hätte das so gerne gehabt? Oder sagst du, was man nicht kennt, das vermisst man auch nicht?
4: Ja, ich möchte meine Familie nicht mehr haben. Meine Familie sind die Freunde. Das ist meine gute Arbeitskollegin, die Maike, und meine Freundin aus Mainz, die meine Elder Bertram.
2: Wollen wir die mal zusammen grüßen?
4: Ja,
2: gut,
4: gerne.
2: Mach mal, dann grüß die mal lieb.
4: Okay, und der Sascha ist auch der Mann von meiner guten Arbeitskollegin.
2: Okay. Mensch, dann danke ich dir, Michaela, für deinen Anruf.
4: Ja, gerne.
2: Alles Gute dir. So, anrufen dürft ihr auch vom Handy vom Festnetz. Heute geht es um Familienrituale und ich möchte ganz gerne von euch wissen, welche gibt es, welche stärken euch? Die Nummer zu mir. Bei mir ist der Hubert aus Rüdesheim. Hallo Hubert, grüß dich.
5: Hi, grüß dich.
2: Hallo.
5: Ja. Dummerweise im Moment auf Kreta.
2: Auf Kreta bist du gerade, wieso dummerweise?
5: Ja, ich habe euch gerade per WhatsApp eingeladen, das ganze Team mit 20 Leuten plus hier für 1 Euro pro Nacht irgendwie Party zu machen.
2: Okay.
5: Aber jetzt kommen wir zurück zum Thema. Daniel, gell?
2: Ja.
5: Gut, wir hatten schon öfters Kontakt und
2: Naja, so oft auch nicht. Ich habe dich öfters mal nach Hause geschickt, weil ich der Meinung war, du hast ein bisschen zu viel getrunken.
5: Echt?
2: Ja, weißt du nicht mehr.
5: Was hast du?
2: Das letzte und vorletzte Gespräch habe ich beendet, weil ich den Eindruck hatte, du hattest da zu viel.
5: Das ist deine Entscheidung, ja. Nur, was hast du für ein Problem? Reden wir mal über dich.
2: Was für ein Problem? Ich habe Gott sei Dank gerade nichts.
5: Okay, gut. Also, das Thema Familie ist gerade extrem aktuell.
2: Bei wem? Ja? Bei dir?
5: Weil, ja, ich habe gerade die Sabine, mein Endless Love und meine toxische Beziehung, ja, die hat nämlich gerade dieses Thema angesprochen, dass ich mit ihrer Familie nicht zurechtkomme, ja. So, jetzt schwung ich zurück. Also, ich habe jetzt bis auf meine 3 Kinder, meine Eltern sind leider gestorben, keine Familie mehr. Sie hat Familie. Ich muss nicht mehr arbeiten, sie muss arbeiten. Obviously at the financial of Rüdesheim, ja? So. Und jetzt bist du am Drücker, jetzt frag mich. Und ich antworte nur mit Ja und Nein.
2: Gibt es bei euch Familienrituale?
5: Ja.
2: Okay. Macht ihr regelmäßig Familienrituale?
5: Ja.
2: Okay. Habt ihr dieses Jahr das letzte Mal Familienrituale gehabt?
5: Nein.
2: Nein, also letztes Jahr erst, okay.
5: So, Weihnachten.
2: Also nur, ja, ach so, okay. Bei euch gibt es nur einmal im Jahr das Familienritual?
5: Natürlich, ich habe ein Haus, die kommen, Fleuten, Lisanne kommen und gehen. Ich bin jetzt auf Kreta und jetzt habe ich für mich entschieden, okay, ich mache das Ganze jetzt 31 Jahre lang, ja, also immer Weihnachten bei uns. Mhm. Und jetzt sage ich, okay, ich bin jetzt auf Kreta, ich habe ein Hotel, das habe ich ab nächstes Jahr hier gemietet, ja. Und jetzt kommt ihr zu mir und wenn nicht, weißt du was, das ist mir scheißegal, ja.
2: Achso, das heißt, dieses Jahr bist du. Diesmal geht's Weihnachten auf Kreta. Bitte?
5: Ich bin. Gut, ich werde mal zurückkommen müssen, weil ich brauche ein Auto hier und meine Fahrräder, ja. Also, ich komme nur, um das Wesentliche und das Wichtigste für mich abzuholen: meine Fahrräder, noch ein Surfbrett, ein bisschen was, bla bla bla, ja. Und zack, ja. Okay. Und jetzt sage ich einfach. Jetzt ist es an der Zeit, kommt ihr zu mir. Und jetzt sind wir beim Thema Familie. Sabine hat noch Familie. Sabine muss arbeiten. Ich nicht. Und ich habe bis auf meinen Vater, meine Mutter, Gerda und Heinz im Himmel, Floyd, Lisa und Damian, meine Kinder. Und jetzt sage ich, jetzt lebe ich mein Leben. I love my life und so weiter. Robbie Williams, Athen, 2. Oktober. Ich habe davor gestanden, zusammen mit 100 Leuten. Also es war enttäuschend, leider. Aber Robbie Williams hat bis um 12 Uhr gespielt.
2: Sehr gut, sehr gut. Hubert, dann viel Spaß. Schönes Weihnachten auf Kreta. Ich bin gespannt zu hören, wie das für dich so war, falls die Familie nicht gekommen ist, ob es für dich traurig war oder ob du sagst, nee, war doch eigentlich ganz okay. Ich hatte meine Freunde um mich herum. Ihr dürft auch anrufen vom Handy vom Festnetz. Heute geht's um Familienrituale. Das ist die Nummer zu mir ins Studio. So, wen haben wir dran mit der 86? Hallo. Wer hat die Endziffer 86? Hallo, wer da, woher?
6: Hallo.
2: Nochmal hallo.
6: Ja, ich komme aus Idar-Oberstein.
2: Ja, mit wem spreche ich denn?
6: Mit der Frau Singer.
2: Ich bin Daniel. Ja. Soll ich Frau Singer sagen, ja, oder soll ich dich beim Vornamen?
6: Gisela.
2: Gisela. Okay, ich bin Daniel. Hallo Gisela.
6: Ja. Hallo. Hallo. Also ich muss sagen, uns ist das wichtig, Familie zusammenzuhalten. Also wir sind oft zusammen. Mhm. Jetzt waren wir auch am Samstag nochmal zusammen mit meinen 4 Kindern und Mann und Freundin. Und ja, ein neues Baby hatte man noch dabei. Mhm. Und da war dann von meinem Mann der Geburtstag. Und das ist immer schön. Und wir sind so oft zusammen, das muss einfach sein.
2: Das heißt, dieser Zusammenhalt, du sagst, der ist uns sehr, sehr wichtig, der entsteht und also er entsteht eigentlich nur durch das regelmäßige Treffen und das war es eigentlich, oder? Oder gibt es da irgendwie noch mehr, was euch zusammenhält?
6: Ja, wir sind weiter.

0: gehe ich mal von aus. Und war das auch so ein bisschen dieser Gedanke, ich will meiner Frau mal was zurückgeben, ich will, dass sie mal verwöhnt wird, indem ich mal Frühstück mache und so.
1: Ja, klar, das auch. Aber das war schon, wie gesagt, als Familienmensch oder als Familienvater, da machst du nicht große Gedanken. Du willst einfach, du weißt genau, dass es wichtig ist, was vorzuzeigen und vorzuleben. Und das ist das ist so ein Ritual, wo du sagst, ich hoffe, dass wir, wenn ich nicht mehr da bin oder meine Frau oder wie auch immer, dass sie sich an diese schönen Sachen erinnern. Das ist wichtig für mich. Ja. Also ich möchte gerne in die Erinnerung von meinen Kindern und meiner Familie bleiben. Das ist sehr wichtig.
0: Und diese Momente erzeugst du, indem du natürlich auch eine gewisse Regelmäßigkeit, weil wir wissen alle, wenn etwas einmal passiert ist, dann vergisst man es schnell wieder. Aber je öfters man das wiederholt, dann bleibt ihnen das in Erinnerung. Und wenn sie zurückdenken, wie war das eigentlich damals, als wir klein waren, dann werden sie sich genau an das erinnern, an diese zahlreichen Sonntage, die immer gemeinsam mit Familie verbracht wurden, ne?
1: Richtig. Ja. Daniel, und zwar, es ist nicht nur dieses in der Küche und Frühstücken, sondern auch Musik. Ich bin so ein Klassiker, Barry White. Och, ich liebe diesen Typ. Und dann höre ich so, und das wird auch jeden Samstag kaum hier fast abgespielt. Also meine Kinder kennen wirklich, ja, es ist so. Die kennen ja alle Songs von Barry White.
0: Weißt du, was ich schön finde? Unabhängig davon, ob das deren Musikgeschmack ist oder nicht, das färbt ab. Ich höre auch die Musik meiner Eltern, obwohl ich jetzt nicht sagen würde, dass das mein Musikgeschmack ist. Aber ich höre die Sachen. Ich höre die sogar gerne,
1: ja,
0: die Sachen von meinen Eltern.
1: Das bindet cool. Ja auch.
0: Deswegen finde ich das gerade so gut.
1: Das bindet. Cool. Weißt du, ich höre James Brown, Barry White, Dean Martin. Die kennen die.
0: Wahnsinn.
1: Meine Kinder sind ja 21, 25. Und wenn die irgendwas irgendwo hören, wenn die nicht mit uns sind, die sagen direkt, ach, das ist Frank Sinatra zum Beispiel. Also, das ist cool.
0: Ja, ich überlege gerade, wie das in 20 Jahren dann irgendwann ist.
1: Ich weiß es nicht, aber das bindet alles. Also wenn man das so alles ein bisschen so vorlebt als Eltern oder, das ist so mein Ritual. Es gibt zwei Sachen. Mhm. Meine Kinder und mein Umfeld wissen ganz genau, was ich am Donnerstag mache. Fast jeden Donnerstag. Mhm. Ich gehe tatsächlich nur mit meiner Frau was essen, weil wir so Foodtruckers haben hier in Köln. Am Donnerstag wird das aufgebaut. Wir gehen da wirklich was essen, trinken und dann geht's ins Kino. Meistens immer das Gleiche. Also
0: Fast jeden Donnerstag geht ihr essen und ins Kino.
1: Ins Kino. Richtig.
0: Und wer passt auf die Kids in der Zeit auf?
1: Was Film ist. Aber meine Kids sind 25 und 21.
0: Ich habe gedacht, ja, aber sorry, ich war immer noch bei dem Bild mit dem am Wochenende, die Kids sind 5 und 6. Die sind schon so alt.
1: Nein.
0: Ach du meine Güte, okay.
1: Ja.
0: Wie die Zeit auch vergeht. Okay.
1: Wie die Zeit vergeht.
0: Ja, aber okay, wann habt ihr damit angefangen, als die Kids dann ab einem gewissen Alter waren? Oder habt ihr das schon auch immer gemacht? Hat dann irgendwie, weiß ich nicht, irgendwer aufgepasst für den Nachbarn oder wie habt ihr das gemacht?
1: Nee, also das mit dem Donnerstags, das ist jetzt wirklich so vor Corona. Also ich würde sagen, die letzten 5 Jahre haben wir das jetzt mit uns gemacht, dass wir Donnerstags immer für uns diesen Tag haben. Und das wissen auch wirklich einige, dass wir Donnerstags kaum mit jemandem treffen wollen. Auch die Kinder will ich nicht bei mir haben, sondern dass ich dann, weißt du.
0: Aber das ist, also zu zweit jeden Donnerstag essen, egal ob Foodtruck oder Restaurant, egal ob Kino oder was auch immer, das ist trotzdem nicht gerade kostengünstig. Da kommt was zusammen.
1: Ja, das ist aber so. Das ist, man nimmt sich die Zeit.
0: Wird das nicht langweilig, aber auch? Ich meine, weiß ich nicht, es ist zwar schön irgendwie, aber dann denke ich mir auch so, naja, es ist schon wieder Essen, schon wieder Kino. Kann man diese Kinoabende, diese Restaurantbesuche oder das Essen gehen überhaupt noch auseinanderhalten oder verschwimmt das alles in ein großes Eins?
1: Nee. Gar nicht.
0: Nee?
1: Also wenn man den richtigen Ehe oder wenn man einen richtigen Partnerin oder Partner hat, glaub es mir, wir genießen das. Also wir sind aber, guck mal, es ist ja so, nicht jeden Donnerstag ist irgendwie ein super Film.
0: Ich wollte gerade sagen.
1: Abgesehen davon.
0: Dann hätte ich gesagt, komm Schatz, diese Woche gehen wir in die Therme, nächste Woche gehen wir dahin, wir machen immer mal was anderes.
1: Ja, wir machen, natürlich, klar, aber nicht jedes Mal ist irgendwo die Foodtrucks da und
0: ja, eben,
1: das ist manchmal, die überspringen das und so. Dann müssen wir alternativ suchen, dann machen wir natürlich an dem Tag was anderes.
0: Ach so, okay.
1: Aber im Großen, im Ganzen versuchen wir das, also diese Woche Donnerstag ist wieder Time. Also das werden wir nochmal gucken, wenn der wettermäßig mitspielt.
0: Das heißt, für mein Verständnis,

0: nochmal und für alle. Donnerstag ist einfach euer Tag, wo Zweisamkeit angesagt ist und wo normalerweise immer Essen gehen und Kino. Aber wenn es halt irgendwie nicht passt, dann wird was anderes unternommen. Hauptsache, ihr nehmt euch Zeit für euch.
1: Richtig.
0: Okay.
1: Schön. Das hilft. Das macht Spaß.
0: Das glaube ich.
1: Weil du... Also das mit diesen Familie zusammen sein sonntags ist wunderbar. Ich genieße das. Aber ich genieße das aber auch dann nur mit meiner Frau zu sein.
0: Warum Donnerstag? Warum nicht Samstag, Sonntag?
1: Weil wir genau an dem Tag frei haben.
0: Habt ihr am Wochenende nicht frei?
1: Warte mal ganz kurz. Da ist ein Geisterfahrer. Warte mal ganz kurz. Stopp, stopp, stopp, stopp. Ach, oh, ist der bescheuert. Der fährt die Straße rein, das gibt's doch nicht. Oh mein Gott. Naja, gut, okay. Ja, wo denn? Wo? Aber der dreht gerade um. Nee, der fährt weiter, der ist ein Spinner. Boah, ich weiß gar nicht, ich bin gerade ein bisschen hier. Wir haben aber schon mal ein paar Mal miteinander telefoniert, Daniel. Ich bin der Taxifahrer.
0: Aber wo ist denn das? Wo fährt denn der gerade rein? Murat, du bist im Radio.
1: Wo bin ich?
0: Du kannst den Geisterfahrer jetzt melden. Wo ist er denn?
1: Warte. Ach Gott, ey. Nein, das ist hier die, Monheimer Straße. Monheimer Straße.
0: In Köln?
1: Ja, in Köln, ja. In Nähe vom Bilderstöckchen.
0: Okay.
1: Ja.
0: Kurz noch die Einordnung. Es ist Dienstag, der 21. Oktober, kurz vor 1. Guckt auch nochmal aufs Datum. Falls die Wiederholung läuft, ist die Meldung nicht mehr gültig. Murat, danke dir fürs Anrufen.
1: Okay, ich danke dir.
0: Fahr vorsichtig, ne? So.
1: Ja, mach es sehr gerne. Pass auf dich auf.
0: Du auch. Anrufen dürft ihr vom Handy vom Festnetz die Nummer zu mir ins Studio. Boah, so für einen kurzen Moment habe ich echt einen kleinen Schock bekommen. Jetzt stellt euch mal vor, da wäre jetzt irgendwas passiert. Meine Güte. So, anrufen dürft ihr vom Handy vom Festnetz. Heute sprechen wir über Familienzusammenhalt. Und ich möchte wissen und hören, wie stärkt man den Familienzusammenhalt? Was habt ihr gemacht, um den Familienzusammenhalt zu stärken? Welche Rituale habt ihr bei euch, die dazu führen, dass man einfach sagt, hey, das ist uns wichtig, das brauche ich auch, weil Familie für mich einfach wichtig ist. Wir gehen in die nächste Leitung. Da haben wir, muss man gerade gucken, da ist Stefan aus Harthausen. Stefan ist nicht mehr da. Dann gehen wir weiter zu, muss man gerade gucken, Claudia nach Neunkirchen. Die hat, glaube ich, vorhin schon angerufen. Claudia, bist du diesmal da?
2: Ja,
0: hallo, da ist sie. Daniel. Hallo Claudia, grüß dich.
2: Wir sind vorhin irgendwie unterbrochen worden.
0: Das ist nicht schlimm.
2: Ja, es geht Familienrituale. Und zwar, unser Familienritual ist an Heiligabend immer. Also wir essen um 17 Uhr, danach machen wir... natürlich Geschirr alles und dann machen wir Bescherung und danach spielen wir immer alle Schwarzer Peter.
0: Okay, wie kommt das?
2: Kennst du das?
0: Ja, aber wie kommt das? Warum ausgerechnet an Weihnachten?
2: Kennst du das Spiel?
0: Claudia, warum ausgerechnet an Weihnachten spielt ihr das?
2: Ja, weil...
0: Weil das schon immer so war, oder wie?
2: Weil wir da alle... Ja, weil wir da alle zusammensitzen.
0: Ach so. Und das habt ihr schon als Kinder gespielt, oder wie?
2: Das kommt eigentlich nur einmal im Jahr vor. Und das ist, als Kinder nicht, aber die letzten Jahre, wo wir immer als Familie zusammen sind, an Heiligabend, da ist das so ein Ritual geworden.
0: Okay, verstehe. Also nur, dass du Bescheid weißt, mich hat es einfach nur ein bisschen verwundert, weil ja, hat man damals zwar so genannt, aber heute nennt man es tatsächlich nicht mehr so. Nur, dass du dich nicht wunderst, falls du da mal mit Leuten drüber sprichst. Nee. Nee. Sagt man heute eher nicht mehr.
2: Okay.
0: Aber ist nicht schlimm. Nichtsdestotrotz, ich würde ganz gerne von dir wissen, Claudia, das, was ihr da als Familie macht, das ist ja euch überlassen. Ich würde gerne wissen, ob das wirklich nur einmal im Jahr ist, dass ihr alle zusammenkommt. Ich meine, das würde ja bedeuten, dass du jetzt im Dezember alle mal wieder siehst, obwohl du sie das ganze Jahr über nicht gesehen hast.
2: Ja, so ungefähr ist es auch.
0: Findest du das nicht schade irgendwie?
2: Weil natürlich, ja. Aber wie gesagt, die meisten, die die arbeiten und dann man sieht sich halt kaum noch übers ganze Jahr über, und aber an Heiligabend ist es ist immer alle zusammen.
0: Okay. Ja, aber du sagst ja, du findest es zwar schade auf der einen Seite, aber trotzdem sagst du auch schwierig.
2: Ja.
0: Schwierig irgendwie, weil es das ganze Jahr über gar nicht funktioniert. Würdest du trotzdem sagen, dass das Verhältnis gut ist, oder glaubst du, es wäre sogar noch besser, wenn man sich öfters sehen würde?
2: Das Verhältnis ist immer gut. Ich meine, wir schreiben uns ja die ganze Zeit, aber sehen tun wir uns eigentlich überwiegend immer nur an Heiligabend alle zusammen.
0: Und dieses Schreiben ist aber so vereinzelt, ne? Also, oder gibt es einen Gruppenchat, wo irgendwie alle beteiligt sind, wo alle mit integriert sind, involviert sind?
2: Nee, immer einzeln.
0: Immer einzeln, okay. Ist natürlich schade, ne? Du weißt, der eine
2: ja,
0: nicht, was der andere
2: einzeln
0: so macht.
2: Ja.
0: Naja, okay. Aber du sagst trotzdem, das Verhältnis ist trotzdem gut. Man freut sich umso mehr, wenn man sich am Jahresende dann irgendwie sieht.
2: Genau.
0: Und wenn du sagst, ich bin damit zufrieden,
2: genau,
0: dann ist ja schön. Ich meine, es wird ja erst so ein Problem, wenn man irgendwie sagt, irgendwie fehlt mir was oder irgendwie ist es mir zu wenig. Wahrscheinlich kennst du das auch gar nicht so anders, oder? Ich glaube,
2: ja,
0: das war schon immer so.
2: Ich meine, wir treffen uns ja auch das ganze Jahr über auch mal so oder so, aber
0: nicht alle.
2: An Heiligabend, das ist halt genau das Zusammensein,
0: ja,
2: wo wir alle zusammen sind.
0: Ansonsten trifft man sich mal so einzeln untereinander. Okay, verstehe. Ja, gut, dann haben wir, glaube ich, alle Fragen schon durch. Claudia, dann freue ich mich, dass wir das mal bei dir gehört haben, die Konstellation.
2: Ja.
0: Dir einen schönen Abend, alles Gute.
2: Ja.
0: Bis bald.
2: Gleichfalls, danke.
0: So, anrufen dürft ihr vom Handy vom Festnetz, die Nummer zu mir ins Studio. So, es geht weiter. Anrufen dürft ihr vom Handy vom Festnetz. Wir machen eine ganz kurze Pause und gleich hören wir uns wieder. Bis gleich.
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0: Heute Abend sprechen wir über Familienrituale und ich möchte wissen, was sorgt dafür, dass der Halt in eurer Familie stark ist und bleibt und dass man einfach irgendwie zusammenhält. Ich möchte einfach rausfinden, was sorgt für einen starken Familienzusammenhalt? Ruf mich an vom Handy, vom Festnetz. Es sind vielleicht die kleinen Familienrituale. Ja, das kann das gemeinsame Essen sein. Das kann die gemeinsame Quality Time sein. Das heißt zum Beispiel, dass man sagt, hey, wir als Familie sitzen jetzt zusammen. Gerade hat es so schön der Vorredner verraten. Wer war das nochmal? Wie heißt er? Der Murat. Er sagt, na ja, ganz im Ernst, was brauchen wir? 4 Stühle und einen Tisch. Ja, und vielleicht sind es bei euch 5 oder 6 Stühle, spielt ja gar keine Rolle. Der Tisch kann auch gerne größer sein. Und vielleicht braucht man wirklich nicht mehr. Vielleicht braucht man wirklich nur einen Stuhl und einen Tisch und alle zusammen an einem. Schönes Bild auf jeden Fall. Darüber können wir diskutieren. Wir gehen in die nächste Leitung. Bei mir ist Karin aus dem Schwarzwald. Hallo Karin.
4: Ja, grüß dich, Daniel.
0: Schön, dass du da bist.
4: Das mit der Familie ist natürlich so eine Sache. Im Laufe des Lebens ändern sich diese Dinge wahrscheinlich, wenn dann die Eltern versterben. Mhm. Also bei mir war das ja so, dass ich so lange, wie ich noch studiert habe und auch dann noch arbeitslos da in der Nähe gewohnt habe, so mit so 60 Kilometer Abstand, dass ich dann auch regelmäßig zu Geburtstagen und zu den Weihnachtsfeiern nach Hause gefahren bin. Irgendwann habe ich aber gemerkt, dass mir das mit der Familie doch nicht so entspricht, so an Heiligabend selber. Dann bin ich eher am zweiten Weihnachtstag zu meiner Mutter gefahren. Das heißt, so man merkt sich so, ah, das ist jetzt doch nicht so meins, ne? Also man darf auch die Unabhängigkeit leben und trotzdem bleibt die Verwandtschaft miteinander in Kontakt. Also meine Mutter hatte Gott sei Dank in ihrem Dorf 2 Geschwisterhaushalte, sodass sie dann an Weihnachten auch versorgt war. Da konnte ich mich auch beruhigt dann zurücklehnen. Entweder bei meiner Cousine oder bei den Kindern meiner Cousine oder bei meinem Onkel. Also das waren dann so Sachen, wo der Familienzusammenhalt im Dorf sicher gut gewährleistet war. Aber wenn man dann wegzieht und dann beruflich auch ganz andere Wege geht, dann ist das nicht mehr so leicht. Gell? Ich bin 500 Kilometer entfernt von meiner Mutter dann gewesen und dann war es nicht mehr so einfach. Also Weihnachten war dann nicht mehr unbedingt der Grund. Dann bin ich halt so auch zum Sommer halt, wenn ich Ferien, Urlaub hatte, mal hin. Aber ich wollte nur sagen, ich habe dann eine zweite Familie in den USA auch gehabt, durch meine vielen Cousinen und meine Tante, mit denen ich dann auch so durch Briefe und später dann auch über Facebook Kontakt hatte und die nochmal besuchen durfte, sodass ich eigentlich eine erweiterte Familiengeschichte schon auch gefühlt habe, wenn ich dort war in den USA, weil die einen sehr engen Kontakt auch hatten. Also die haben auch zu Geburtstagen von der Mutter und dann an Weihnachten und dann im Sommer im Urlaub zusammen dann sich im Ferienhaus getroffen. Also das waren so feste Phasen, glaube ich. Und dann habe ich gemerkt, ja, jetzt wo meine Mutter gestorben ist und auch ich nicht mehr nach Amerika fliegen kann, ist bei mir Familie irgendwie out. Mein Bruder will nichts mehr mit mir zu tun haben. Verstehst du? Die Generation, meine Generation hat da schon eine sehr unabhängige Geschichte entwickelt. Natürlich, solange wie meine Mutter gelebt hat, habe ich mit ihm noch telefoniert. Am Geburtstag. Aber von ihm war auch nicht immer dieser Kontakt gegeben. Und wieso war jetzt immer ich die Verantwortliche dafür, dass der Kontakt hielt? Das habe ich mir dann irgendwann auch mal geschenkt und habe gedacht, wenn die nicht anrufen, dann muss ich das auch nicht.
0: Schau mal, genau das ist deswegen der Grund, warum ich vorhin gefragt habe, so, bei wem war das denn? Ich glaube, bei Gisela. Wer bei euch so, also nicht bei euch jetzt, aber ne, wer übernimmt so diese Löwenrolle, dieses... Wer hält alle zusammen? Wer ist quasi so ein Motiv für die ganze Family? Weil ich das schon gemerkt habe, dass es gibt, nicht immer, aber es gibt manchmal so dieses eine Familienmitglied, wenn das nicht die ganze Truppe zusammenhält, dann zerbricht das eigentlich komplett.
4: Ja, ich war jetzt nicht diejenige, weil ich ja auch als 18-, 20-Jährige dann auch zum Studieren weg bin. Ja. Aber meine Cousine hat das dann übernommen und die drei Haushalte waren so, in Sichtweite kann man sagen, die Häuser, ne? Drei Häuser, zwei Häuser weiter und so. Und die haben das gut hingekriegt. Ich fand das für mich immer beruhigend, dass ich dann mal dazukommen konnte, wenn ich das Bedürfnis hatte. Aber ich musste da nicht organisatorisch viel machen. Und von daher ist das eben so, je nach Lebensphase kann sich das auch ändern, ne? Und es gab auch mal eine Zeit, wo ich meine Familie außen vor gelassen habe, weil ich mich da selbst heilen musste, um dieses Kindheitstrauma zu überwinden. Wo ich dann 3-4 Jahre lang den Kontakt zu meiner Mutter ganz, ganz reduziert habe auf nur Postkarten zum Geburtstag, mal ein Telefonat am Weihnachten. Aber wirklich sonst gar nicht. Ne?
0: War das heilsam für dich?
4: Das war natürlich schmerzhaft für mich. Für mich war es heilsam und für meine Mutter auch, weil sie dann plötzlich irgendwann auch so aus dieser Betüdel- oder auch Bevormundungsrolle rauskam und respektiert hat mehr, dass ich ein Individuum bin. Und auch wenn das nicht so perfekt war. Ne? Aber ich habe trotzdem eine sehr gute Beziehung zum Ende meiner Mutter, ihrem Leben, noch gefühlt, weil ich das Haus aufgelöst habe auch. Da war ich relativ regelmäßig oben und habe die Verwandtschaft natürlich damit einbinden können, denen noch die Möbel und so weiter angeboten, was sie wollten zu nehmen, da war das Ganze noch so vorhanden. Aber wenn meine Mutter dann nicht mehr gelebt hat, da war plötzlich das Ganze aufgekündigt.
0: Okay, verstehe.
4: Weil ich einfach zu weit weg lebte, ne? Mhm. Also nicht mehr so vor Ort war.
0: Was löst denn heute das Wort Familie aus? Ist das überhaupt noch ein Gefühl oder ist das eher ein Bild, was du im Kopf hast, wenn du Familie hörst?
4: Das ist schon noch ein Gefühl, weil meine Familie ja eine Großfamilie war, wo mein Onkel und meine Großtante mit dazu, also ledige Angehörige mitgewohnt haben. Also wir waren 7 Mitglieder. Und ich habe dadurch eigentlich sowas, wie wir sagen, nicht so eine Kernfamilie gehabt, sondern eben noch Einflüsse von anderen aus den oberen Generationen. Mhm. Und von daher, denke ich, bin ich so ein bisschen eher kollektivistisch geprägt letztlich und trotzdem ein Individuum geworden. Also das ist sowas, wo man, sagen wir mal, auch eine Arbeit an sich selber leisten muss. Ne?
0: Okay.
4: Dass man das so hinter sich lässt. Ich selber bin ja jetzt eigentlich der Meinung, Wahlverwandtschaften wären für mich auch eine Möglichkeit, familiäre Empfindungen zu entwickeln.
0: Natürlich,
4: hab zum Beispiel mit dem Arzt Ich war schon so auf dem Alter, da habe ich mit manchen sowas wie eine Verwandtschaft, freundschaftliche Empfindung. Also meine Cousine, die war immer das wichtigste so Verwandtschaftsmitglied. Und jetzt habe ich das Gefühl, ich habe zu den Menschen im Ahrtal, denen ich die Sachspenden dann immer gebracht habe, ja auch sowas, wie wenn die meine Cousins wären oder so.
0: Ja. Das geht.
4: Deshalb freue ich mich dann immer, wenn ich da hinkomme und die auch wiedersehe. Na, also es ist so, man muss sich auch mal so ein bisschen öffnen. Diese Blut- und Bodenmentalität habe ich dann auch so für mich gesagt, ist das nicht, was ich mir vorstelle. Und ja, ich freue mich jetzt immer, wenn da so eine Resonanz dann doch ein bisschen kommt. Ja, dass ich so, ich empfinde da was für die Menschen. Und wenn ich dann dort bin, dann laden die mich mal zum Mittagessen ein oder meinen Geburtstag, abends feiern wir rein. Das ist dann schon so ein bisschen Ersatz.
0: Okay. Karin, jetzt haben wir gehört, wie es bei dir ist und war. Ich würde gerne wissen, wie du das siehst, wie es heutzutage in unserer Gesellschaft ist. Hast du auch so das Gefühl, dass das nachgelassen hat, dass das nicht mehr diesen Wert hat, den es früher mal hatte und diesen Platz auch irgendwo hat? Oder...
4: Dadurch, dass ich mit Kindern arbeite und dann natürlich mit Familien so ein bisschen einschätzen, vielleicht lerne... merke ich, das ist sehr kulturell bedingt. Also ich weiß, dass eben so muslimische Familien, wo ich kenne, auch sehr den Familienzusammenhalt noch prägend also durchleben. Und da werde ich auch jetzt nicht in irgendeiner Form eingeladen, aber wenn ich dann auftauche, bin ich auch herzlich dabei. Ne? Oder aber eben andere, wo halt jetzt ganz aus einer fremden Kultur auch kommen, die dann wenig mit Deutschen Kontakt haben, da kriege ich das auch nicht so mit, aber die haben möglicherweise so eine kleine Bubble, wo sie dann mit aus ihren Kulturhintergründen dann doch auch Kontakt haben. Aber ich finde, dass da heutzutage dieses Großfamiliendasein kaum noch so bei Deutschen existiert. Außer wenn sie dann wirklich auf dem Dorf wohnen und die Großeltern noch irgendwo in der Nähe sind. Also ich habe das Gefühl, meine Kindheit war noch so geprägt von im Dorf so, jeder wusste von jedem, wo er wohnt und man konnte sich frei bewegen, man hatte keine Angst und so. Die Kinder waren sozusagen wie vom Dorf behütet.
0: Ich überlege gerade und ich muss sagen, also klar, wir können jetzt nicht wieder sagen, ja, das ist wirklich so und wir kehren da alle über einen Kamm, das geht natürlich nicht. Aber so tendenziell würde ich auch sagen, dass man es im ländlichen Raum eher noch antrifft. Da würde ich dir fast schon zustimmen.
4: Möglicherweise. Ja. Wenn man natürlich Leute sieht, die so auf den ländlichen Raum hin, also dahin gezogen sind, die fühlen sich dann oft nicht in so einer Form aufgenommen oder aufgehoben. Da ist halt dann wirklich auch, sagen wir mal, dass man fremdelt, würde ich fast vermuten. Hab schon mitgekriegt, dass dann Leute dann auch wieder weggezogen sind oder aber sich nicht so wohl gefühlt haben. Und ich muss sagen, man muss einfach mehr so eine Freiheit in sich entwickeln, wie es halt gerade für einen möglich ist, das zu genießen. Und ich genieße ehrlich gesagt, seit ich selbstständig bin, diese Weihnachtstage, wo ich dann quasi auch mit niemandem verabredet bin, mich zu erholen von dem ganzen so hinter mir liegenden Jahr. Und dann fange ich an, Berichte zu schreiben am dritten Tag, wo ich dann halt frei habe. Und irgendwie weiß ich bin sehr dankbar dafür, dass das mir gelungen ist, in diesem Jahr wieder gut zu verdienen und meine Arbeit mit dem Ehrenamt zu machen. Und dann bin ich dann einfach verbunden geistig mit meiner Familie, mit den Amerikanern. Da schreibe ich natürlich manchmal so auf Facebook auch ein bisschen. Also so eine leichte familiäre Atmosphäre finde ich schon auch in so einer Art Community, die man jetzt nicht Blut- und Bodenmentalität nennen kann.
0: Okay. Karin, vielen Dank. Schön, dass du angerufen hast. Ja. Dir auch einen schönen Abend. Alles Gute dir.
4: Ich wollte noch kurz was erwähnen. Da war neulich doch das Thema Kinderlosigkeit. Ja, da bin ich nicht durchgekommen, leider. Da wollte ich doch der Frau, die gesagt hat, dass die Frauen oder Männer, die jetzt keine Kinder haben wollen oder haben, ein Riesenproblem haben müssten mit Drogen und Alkohol oder sonst wie psychisch. Also da habe ich mich ja echt aufgeregt und habe gedacht, wie ignorant kann man denn sein? Ich habe zwei Schulfreundinnen, die sind auch aus dem Dorf. Wir sind alle so geprägt, Kinder haben sollte die Frau. Gell? Aber Bildung hat uns eigentlich dazu geführt, zu reflektieren, ob wir persönlich das wollen. Und uns ist allen dreien wichtig gewesen, da frei zu machen uns von. Also
0: Karin,
4: nichts unbedingt
0: gerne.
4: Mit Drogen.
0: Ne? Gerne.
4: Ja, ich wollte nur sagen, und dann haben wir einfach auch diese Rituale nicht mehr.
0: Okay, Karin, dir schönen Abend, alles Gute, bis bald, mach's gut.
4: Ciao. Ja, dir auch. Ne?
0: Tschüss. So, wenn ihr was gehört habt in der Sendung oder so, auch nochmal der Hinweis, ihr könnt das jederzeit gerne hier in der Sendung ansprechen. Und am besten geeignet sind die offenen Runden, machen wir jeden zweiten Montag. Es wird nicht dafür genutzt. Und das finde ich sehr, sehr schade, weil genau dafür ist es eigentlich da, um Dinge anzusprechen, die in der Sendung nicht zur Sprache kamen oder ihr seid zu einem gewissen Thema nicht durchgekommen. Dann nutzt das. Ich frage mich jeden zweiten Montag, warum die Sachen, die euch doch so wichtig sind, komischerweise dann doch nicht so wichtig sind. Wir gehen in die nächste Leitung. Ihr dürft anrufen. Heute zum Thema Familienrituale möchte ich gerne wissen, was für Familienzusammenhalt sorgt. Online gerne mitmachen. Thema ist gepostet auf Instagram. Und da schauen wir jetzt zusammen rein, denn ich glaube, wir brauchen ein bisschen Inspiration von unserer Community. So, zwei Fragen gab es online. Geht also auch relativ schnell. Frage Nummer 1. Und ich bin mal gespannt, wie viel da kam. Ich sag jetzt mal, ich habe noch nicht reingeschaut. Ich sag, da kam wenig bis gar nichts. Ich weiß, klingt irgendwie so voll negativ. Aber wie gesagt, das sage ich nicht, weil ich irgendwie so negativ sehe, sondern weil ich das Gefühl habe, dass das absolut abgenommen hat, dieses Familienritual. Aber wir werden sehen. Also, was ist euer stärkstes Familienritual? Und hier kommt die Antwort aus der Community. Ja, es ist wirklich überschaubar. Aber trotzdem, es sind ein paar schöne Sachen dabei. So, da hat jemand geschrieben, was machen wir für mehr Zusammenhalt? Unser stärkstes Ritual ist, Probleme unter den Teppich zu kehren. Okay, dann schreibt jemand, meine Familie und ich schlafen immer alle zusammen in einem Bett und zwar jeden Tag. Wir sind 4 Personen. Okay, dann schreibt jemand, was haben wir nicht? Wir melden uns eigentlich dauerhaft immer die ganze Zeit über WhatsApp. Das machen wir regelmäßig. Dann schreibt jemand, wir backen und zwar immer zusammen. Am liebsten gibt es immer Plätzchen. Das ist auch schön. Zusammen backen als Familie, zusammen irgendwas zu machen, irgendwas zu Kreatives oder vielleicht auch was Leckeres. Also ne, Essen verbindet sowieso immer. Gegessen muss auch immer jeden Tag. Das heißt, das passt. Dann schreibt jemand, meine Familie und ich schlafen immer alle zusammen und zwar in einem Bett. Jeden Tag, okay, sind 4 Personen. Dann schreibt jemand, wir schauen seit circa 8 Jahren jeden Abend, wirklich jeden Abend, den Film Mr. Bean. Was? Das glaube ich jetzt nicht. Seit 8 Jahren, jeden Abend, das glaube ich nicht. Also, wer auch immer das geschrieben hat, dazu hätte ich gerne eine Erklärung. Kann ich mir, also, dass man den oft guckt, okay. Ja, aber jeden Abend? Weiß ich nicht. Ich dachte schon irgendwie, die Familie von Freunden wäre verrückt, weil die sich wirklich jedes Weihnachten exakt die gleichen Filme im Fernsehen angucken. Mit dabei natürlich immer der Klassiker Kevin allein zu Haus. Ja, jedes Jahr aufs Neue wird man auch verrückt. Dann schreibt jemand, wir reden viel. Dann schreibt jemand, wir treffen uns regelmäßig, aber auch regelmäßig, wie gesagt, da hätte ich ganz gerne schon etwas genauer. Dann schreibt jemand, Schwarzer Peter heißt auch heute noch so. Nee, heißt tatsächlich heute nicht mehr so. Heute wurde das Spiel umbenannt und zwar vom Hersteller selbst und einige andere Hersteller auch. Und zwar entweder heißt es Schlauer Peter, in dem quasi die Karten natürlich auch vom Motiv geändert wurden, um Vielfalt, um Diversität zu erklären. Und es gibt aber auch den Namen der letzte Kater zum Beispiel oder die letzte Katze. So nennen es auch einige Hersteller. Nur, dass ihr Bescheid wisst, sagt man so nicht mehr. Ist diskriminierend und hatte damals einfach keine schöne Erklärung. So, jetzt gehen wir weiter in die nächste Leitung. Achso, nee, ich habe noch ein paar Mails bekommen. Ach, ich habe die Mails vergessen. Meine Güte. So, was haben wir denn noch für Mails bekommen? Da kam eine Mail und zwar von Leila hat uns geschrieben, bei uns ist das gemeinsame Abendessen sehr heilig, Daniel. Ohne Fernsehen, ohne Handy. Jeder erzählt sich einfach, was er so erlebt hat im Laufe des Tages. Das gibt uns ehrlich gesagt immer das Gefühl von Nähe. Als mein Partner in den Schichtdienst gewechselt ist das damals aber weggebrochen. Es war total chaotisch. Jetzt haben wir ein Spätessen eingeführt. Wer später heimkommt, bekommt die Runde per Sprachnachricht und wir hören sie gemeinsam am nächsten Morgen beim Frühstück. Was? Moment. Es fühlt sich zwar anders an, aber die Verbindung ist wieder da. Mein Tipp, Rituale nicht fallen lassen, sondern anpassen. Da muss ich mir nochmal hier. Wir haben das jetzt ins Spätessen eingeführt. Wer später heimkommt, bekommt die Runde per Sprachnachricht und wir hören sie gemeinsam an. Ah, das heißt, jeder schickt eine Sprachnachricht mit seinem Highlight oder was auch immer so im Laufe des Tages passiert ist in diese Gruppe rein. Und dann hört man sich das an und dann wird quasi geantwortet. Ja, warum nicht? Wenn es funktioniert. Leila, also kreativ gelöst auf jeden Fall. Haben wir auch noch nicht in der Sendung gehabt. Naja, wie gesagt. Marco hat geschrieben, guten Abend. Wir haben alle zwei Wochen ein kurzes Familientreffen. Jeder sagt, was gut lief, was uns zurzeit aber auch in der Familie nervt, wo man sich mehr Unterstützung wünscht. Wichtig bei uns ist es vor allem, sich gegenseitig ausreden zu lassen. Das ist nämlich Respekt Nummer eins, sagt er. Keine Schuldzuweisungen den anderen geben, wir sind schließlich eine Familie. Und ganz klar aber auch Aufgaben aufzuteilen und zu sagen, To-Dos, wer hat sie gemacht und wer hat sie nicht gemacht. Okay, das hat schon vieles entschärft bei uns in der Familie und seitdem läuft es viel, viel, viel, viel besser. Danke dir für die Sendung, wichtiges Thema. Eileen hat geschrieben, mein Lieblingsritual ist die handyfreie Zeit bei uns und die ist immer sonntags. Anfangs gab es großen Protest, jetzt freuen wir uns aber alle drauf. In der Zeit wird gespielt, wird geredet, wird gekocht oder wir gehen auch mal spazieren oder ins Schwimmbad. Ich finde natürlich, wenn man sowas Aktives macht, ne, fällt es einem auch viel, viel leichter, mal auf das Handy zu verzichten. Wenn ich mir jetzt vorstelle, wir sitzen nur zu Hause, ja, selbst wenn wir Karten spielen, könnte das Handy fehlen, aber wenn ich weiß, wir gehen jetzt ins Schwimmbad, brauche ich das gar nicht. Wozu auch, ne? So, was hat sie noch geschrieben? Gab auch mal eine Zeit, wo das dann eingebrochen ist, aber nach ein paar Wochen habe ich es einfach wiederbelebt. Kleine Rituale, schreibt sie, sind wie Anker, wenn alles wackelt. Das finde ich schön als Bildersprache. Kleine Rituale sind wie Anker, wenn alles wackelt. So, Nachricht auch bekommen von dem, steht ein Name dabei? Nö, steht kein Name dabei. Aber es steht Folgendes drinne. Bei uns wird vorgelesen, und zwar jeden Abend, selbst wenn es nur 10 Minuten sind, wirkt bei uns wie ein Entspannen. Zwischendurch dachten wir auch, naja, jetzt sind die Kinder zu groß, aber das war ein großer Denkfehler. Wir haben inzwischen auf gemeinsames Lesen gewechselt. Das heißt, jeder bringt einen Artikel, ein Buch oder irgendetwas mit und erklärt, warum es witzig oder wichtig ist. Und was? Das hält die Kultur des Lesens und Teilens am Leben.